0: Hierzulande im Zentrum umfangreicher Betrugsermittlungen. Ein prominentes Opfer ist der Ex-Olympionike James Ellington. Der Ex-Sportler hatte dem Geschäftsmann 125.000 Pfund anvertraut. Statt das Geld wie versprochen anzulegen, soll Fritsch es unter anderem für private Zwecke und Bordellbesuche ausgegeben haben. Dank der Anzeige des Ex-Sportlers konnte die Landespolizei entscheidende Beweise sichern. Der Buxer Ausdauerathlet Oliver Friedrich hat das Cape Epic in Südafrika erfolgreich beendet. Es gilt als eines der härtesten Mountainbike-Rennen der Welt. Pünktlich zu seinem 40. Geburtstag erreichte er gemeinsam mit Teampartner Tobias Bless das Ziel. Dafür saßen die beiden Schweizer an 8 Renntagen fast 37 Stunden im Sattel. Trotz extremer Temperaturschwankungen und einer schweren Magenerkrankung auf der 134 Kilometer langen Königsetappe erkämpfte sich das Duo den 112. Platz in der Gesamtwertung. Der deutsche Popstar Mark Forster steht heute Abend um 8:30 beim FL1 Live Festival in Schaan auf der Bühne. Der Auftritt ist die kleinste Station seiner aktuellen Sommertournee. Genau diese intime Atmosphäre schätzt der Musiker, da er jede Reaktion unmittelbar spürt. Obwohl die Kulisse im Gegensatz zu Konzerten vor 10.000 Menschen kleiner ausfällt, bleibt der musikalische Anspruch gleich. Forster verspricht eine Show mit viel Herz und hofft auf tanzfreudige Gäste.
1: Am Sonntag überwiegend wolkig bis trüb, stellenweise leichter Regen oder Nieselregen, vor allem von Nordwesten bis Südosten, Lichtblicke am ehesten im Osten, nachmittags auch im Westen, Höchstwerte 4 bis 14 Grad, Wind meist schwach aus Westen, zeitweise mäßig mit frischen Böen im Westen, in der Nacht gebietsweise Regen, lokal Nebel, Tiefstwerte 3 bis 8 Grad, im Schwarzwald und Allgäu um 1 Grad. Montag neblig trüb mit Nieselregen 5 bis 13 Grad, Dienstag öfter Regen 6 bis 15 Grad.

Die KI-News begleiten Sie durch den Tag mit der Stimme von Niki Stettler. Die Liechtensteiner Staatsanwaltschaft hat Anklage wegen Untreue gegen den deutschen Unternehmer Florian Fritsch erhoben. Er steht hierzulande im Zentrum umfangreicher Betrugsermittlungen. Ein prominentes Opfer ist der Ex-Olympionike James Ellington. Der Ex-Sportler hatte dem Geschäftsmann 125.000 Pfund anvertraut. Statt das Geld wie versprochen anzulegen, soll Fritsch es unter anderem für private Zwecke und Bordellbesuche ausgegeben haben. Dank der Anzeige des Ex-Sportlers konnte die Landespolizei entscheidende Beweise sichern. Der Buxer Ausdauerathlet Oliver Friedrich hat das Cape Epic in Südafrika erfolgreich beendet. Es gilt als eines der härtesten Mountainbike-Rennen der Welt. Pünktlich zu seinem 40. Geburtstag erreichte er gemeinsam mit Teampartner Tobias Bless das Ziel. Dafür saßen die beiden Schweizer an 8 Renntagen fast 37 Stunden im Sattel. Trotz extremer Temperaturschwankungen und einer schweren Magenerkrankung auf der 134 Kilometer langen Königsetappe erkämpfte sich das Duo den 112. Platz in der Gesamtwertung. Der deutsche Popstar Mark Forster steht heute Abend um 8:30 beim FL1 Live Festival in Schaan auf der Bühne. Der Auftritt ist die kleinste Station seiner aktuellen Sommertournee. Genau diese intime Atmosphäre schätzt der Musiker, da er jede Reaktion unmittelbar spürt. Obwohl die Kulisse im Gegensatz zu Konzerten vor 10.000 Menschen kleiner ausfällt, bleibt der musikalische Anspruch gleich.

0: reich. Forster verspricht eine Show mit viel Herz und hofft auf tanzfreudige Gäste. Kanada ist als erster Mitorganisator des aktuellen Turniers ausgeschieden. Die Nordamerikaner verloren ihr Achtelfinale gegen Marokko deutlich mit 0:3. Zwar starteten die Kanadier furios und dominierten den Ballbesitz, blieben vor dem gegnerischen Tor aber glücklos. Die Marokkaner zeigten sich hingegen eiskalt. Mittelfeldspieler Azedine Unahi sorgte in der zweiten Halbzeit mit 2 Toren für die Vorentscheidung. In der 98. Minute besiegelte Soufiane Rahimi schließlich das bittere Aus für den Gastgeber.
1: Am Sonntag überwiegend wolkig bis trüb, stellenweise leichter Regen oder Nieselregen, vor allem von Nordwesten bis Südosten, Lichtblicke am ehesten im Osten, nachmittags auch im Westen, Höchstwerte 4 bis 14 Grad, Wind meist schwach aus Westen, zeitweise mäßig mit frischen Böen im Westen, in der Nacht gebietsweise Regen, lokal Nebel, Tiefstwerte 3 bis 8 Grad, im Schwarzwald und Allgäu um 1 Grad, Montag neblig trüb mit Nieselregen 5 bis 13 Grad, Dienstag öfter Regen 6 bis 15 Grad, pack deinen Schirm und ein Lächeln.

0: Es ist wieder 4 Uhr. KI News am Puls der Zeit mit der Stimme von Niki Stettler. Hallo. Die Liechtensteiner Staatsanwaltschaft hat Anklage wegen Untreue gegen den deutschen Unternehmer Florian Fritsch erhoben. Er steht hierzulande im Zentrum umfangreicher Betrugsermittlungen. Ein prominentes Opfer ist der Ex-Olympionike James Ellington. Der Ex-Sportler hatte dem Geschäftsmann 125.000 Pfund anvertraut. Statt das Geld wie versprochen anzulegen, soll Fritsch es unter anderem für private Zwecke und Bordellbesuche ausgegeben haben. Dank der Anzeige des Ex-Sportlers konnte die Landespolizei entscheidende Beweise sichern. Der Buxer Ausdauerathlet Oliver Friedrich hat das Cape Epic in Südafrika erfolgreich beendet. Es gilt als eines der härtesten Mountainbike-Rennen der Welt. Pünktlich zu seinem 40. Geburtstag erreichte er gemeinsam mit Teampartner Tobias Bless das Ziel. Dafür saßen die beiden Schweizer an 8 Renntagen fast 37 Stunden im Sattel. Trotz extremer Temperaturschwankungen und einer schweren Magenerkrankung auf der 134 Kilometer langen Königsetappe erkämpfte sich das Duo den 112. Platz in der Gesamtwertung. Der deutsche Popstar Mark Forster steht heute Abend um 8:30 beim FL1 Live Festival in Schaan auf der Bühne. Der Auftritt ist die kleinste Station seiner aktuellen Sommertournee. Genau diese intime Atmosphäre schätzt der Musiker, da er jede Reaktion unmittelbar spürt. Obwohl die Kulisse im Gegensatz zu Konzerten vor 10.000 Menschen kleiner ausfällt, bleibt der musikalische Anspruch gleich. Forster verspricht eine Show mit viel Herz und hofft auf tanzfreudige Gäste. Kanada ist als erster Mitorganisator des aktuellen Turniers ausgeschieden. Die Nordamerikaner verloren ihr Achtelfinale gegen Marokko deutlich mit 0:3. Zwar starteten die Kanadier furios und dominierten den Ballbesitz, blieben vor dem gegnerischen Tor aber glücklos. Die Marokkaner zeigten sich hingegen eiskalt. Mittelfeldspieler Azedine Unahi sorgte in der zweiten Halbzeit mit 2 Toren für die Vorentscheidung. In der 98. Minute besiegelte Soufiane Rahimi schließlich das bittere Aus für den Gastgeber.
1: Am Sonntag überwiegend wolkig bis trüb, stellenweise leichter Regen oder Nieselregen, vor allem von Nordwesten bis Südosten, Lichtblicke am ehesten im Osten, nachmittags auch im Westen, Höchstwerte 4 bis 14 Grad, Wind meist schwach aus Westen, zeitweise mäßig mit frischen Böen im Westen, in der Nacht gebietsweise Regen, lokal Nebel, Tiefstwerte 3 bis 8 Grad, im Schwarzwald und Allgäu um 1 Grad. Montag neblig trüb mit Nieselregen 5 bis 13 Grad. Dienstag öfter Regen 6 bis 15 Grad. Packt einen Schirm.
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0: Schon 6 Uhr. Informativ, digital, aktuell, KI News mit der Stimme von Niki Stettler. Die Liechtensteiner Staatsanwaltschaft hat Anklage wegen Untreue gegen den deutschen Unternehmer Florian Fritsch erhoben. Er steht hierzulande im Zentrum umfangreicher Betrugsermittlungen. Ein prominentes Opfer ist der Ex-Olympioniker James Ellington. Der Ex-Sportler hatte dem Geschäftsmann 125.000 Pfund anvertraut. Statt das Geld wie versprochen anzulegen, soll Fritsch es unter anderem für private Zwecke und Bordellbesuche ausgegeben haben. Dank der Anzeige des Ex-Sportlers konnte die Landespolizei entscheidende Beweise sichern. Kanada ist als erster Mitorganisator des aktuellen Turniers ausgeschieden. Die Nordamerikaner verloren ihr Achtelfinale gegen Marokko deutlich mit 0:3. Zwar starteten die Kanadier furios und dominierten den Ballbesitz, blieben vor dem gegnerischen Tor aber glücklos. Die Marokkaner zeigten sich hingegen eiskalt. Mittelfeldspieler Azedine Unahi sorgte in der zweiten Halbzeit mit 2 Toren für die Vorentscheidung. In der 98. Minute besiegelte Soufiane Rahimi schließlich das bittere Aus für den Gastgeber. Der Buxer Ausdauerathlet Oliver Friedrich hat das Cape Epic in Südafrika erfolgreich beendet. Es gilt als eines der härtesten Mountainbike-Rennen der Welt. Pünktlich zu seinem 40. Geburtstag erreichte er gemeinsam mit Teampartner Tobias Bless das Ziel. Dafür saßen die beiden Schweizer an 8 Renntagen fast 37 Stunden im Sattel. Trotz extremer Temperaturschwankungen und einer schweren Magenerkrankung auf der 134 Kilometer langen Königsetappe erkämpfte sich das Duo den 112. Platz in der Gesamtwertung. Der deutsche Popstar Mark Forster steht heute Abend um 8:30 beim FL1 Live Festival in Schaan auf der Bühne. Der Auftritt ist die kleinste Station seiner aktuellen Sommertournee. Genau diese intime Atmosphäre schätzt der Musiker, da er jede Reaktion unmittelbar spürt. Obwohl die Kulisse im Gegensatz zu Konzerten vor 10.000 Menschen kleiner ausfällt, bleibt der musikalische Anspruch gleich. Forster verspricht eine Show mit viel Herz und hofft auf tanzfreudige Gäste. Das war das Neueste aus der Nachrichtenredaktion. Kenny, was sagt das Wetter?
1: In Vaduz liegen die Temperaturen aktuell bei rund 22 Grad. Der heutige Bereich reicht von etwa 15 bis 28 Grad. Es steht ein sehr freundlicher und sommerlicher Tag bevor. Abseits der Berge zeigt sich ausgiebig die Sonne am blauen Himmel.

0: Im weiteren Verlauf quellen über den Gipfeln ein paar dickere Wolken auf, aus denen sich vereinzelt ein lokaler Schauer oder ein kurzes Gewitter entladen kann. Insgesamt überwiegt aber ein angenehm trockener und warmer Wettereindruck. Am Montag ziehen anfangs noch einige Wolkenfelder vorüber, bevor sich rasch wieder sonniges Wetter durchsetzt. Die Werte bewegen sich dabei zwischen 17 und 29 Grad. Der Dienstag liefert dann hochsommerliche Hitze. Bei 17 bis 31 Grad wird es richtig warm. Später am Tag können sich aus den Bergwolken allerdings erneut teils kräftige Gewitter bilden.
1: Die Wochenmitte bringt frischen Schwung ins Ländle und das Wochenende rückt langsam ins Blickfeld. Zeit für die beste Musik zum Wachwerden bei Zmorga auf Radio Vaterland mit Peter Obst. Den musikalischen Auftakt machen Alle Farben featuring Graham Candy mit

Die berühmteste Flaschenpost der Musikgeschichte von The Police treibt in diesen frühen Morgenstunden davon und auf Radio Vaterland folgt direkt der nächste musikalische Schritt. Hier ist Chris Stapleton mit Starting Over.

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1: Und das war Let Her Go von Passenger. Schönes Lied. Kurzer Hinweis, es ist jetzt 6.20 Uhr. Das invasive Erdmandelgras, dieses hartnäckige Sauergras, breitet sich im Rheintal und in Liechtenstein rasant aus. Bitte pass auf, reinige Geräte gründlich, entsorge befallene Pflanzen nur in Kehricht. Entdeckte Nester sind meldepflichtig. Und jetzt geht's weiter mit Dracula von Tame Impala.

Nachfrage nach Hilfe bei Smartphones, E-Banking oder Park-Apps stark gestiegen ist. Klassische Handykurse sind oft ausgebucht. Besonders ab 75 Jahren werden technische Hürden größer. Bis Anfang 2027 gibt's ein neues Kursprogramm von Kaufberatung bis zum Umgang mit künstlicher Intelligenz. Wenn du ältere Angehörige hast, ist das sicher hilfreich. Jetzt Time After Time von Cindy.

Impala. Es ist 6.24 Uhr am Sonntag. Kurzer Hinweis: Der Seniorenbund Liechtenstein baut sein digitales Beratungsangebot aus, weil die

Das war I Adore You von Hugel, Topic und Arash, Featuring Dekolm. Kurzer Sportgruß. Der FC Trübach feierte sein 75. Jubiläum mit einem Fest. Im Blitzturnier zwischen Vaduz, St. Gallen und Austria Lustenau hatte jedes Team je einen 1:0-Sieg, also keinen Gesamtsieger. Beim Galaspiel siegten die Swiss Legends 5:2 gegen die Trübacher Auswahl. Adrienne Grissel traf auch. Es ist 6:32 Uhr. Für dich jetzt Sweet Caroline von Neil Diamond.

Wer bei Wilson Pickett und seinen 1000 Tänzen noch stillsitzen konnte, hat jetzt die nächste Chance auf echten Groove. Radio Vaterland bringt Marvin Gaye und I Heard It Through the Grapevine.

0: Es ist wieder 7 Uhr. Die KI-News kurz und knapp, präsentiert von der Stimme von Niki Stettler. Hallo. Das invasive Erdmandelgras bedroht zunehmend die Landwirtschaft in Liechtenstein und im gesamten Rheintal. Das hartnäckige Unkraut vermehrt sich rasant und sorgt für massive Ernteausfälle. Weil eine komplette Ausrottung derzeit unmöglich ist, schlägt das Amt für Umwelt Alarm. Oberstes Ziel ist es, die weitere Ausbreitung zu stoppen. Landwirte, Bauarbeiter und Gartenbesitzer müssen ihre Arbeitsgeräte penibel reinigen. Befallene Pflanzenreste gehören zwingend in den Kehricht. Zudem gilt für neu entdeckte Nester eine strikte Meldepflicht. Der FC Trübach feiert sein 75. Bestehen mit einem großen Fußballfest. Beim prominent besetzten Blitzturnier trafen der FC Vaduz, der FC St. Gallen und Austria Lustenau aufeinander. Da jede Mannschaft exakt einen 1:0 Sieg verbuchte, gab es am Ende keinen Gesamtsieger. Den krönenden Abschluss bildete ein Galaspiel. Dabei setzten sich die Swiss Legends souverän mit 5:2 gegen eine Trübacher Auswahl durch. Einen Treffer für die Legenden erzielte dabei Liechtensteins Nationaltrainerin Adrienne Krüssel. Der Seniorenbund Liechtenstein baut sein digitales Beratungsangebot aus. Die Nachfrage nach Hilfe bei Smartphones, Park-Apps oder E-Banking ist stark gestiegen. Klassische Handykurse sind regelmäßig ausgebucht, da technische Hürden im Alltag besonders ab 75 Jahren zunehmen. Um ältere Menschen im digitalen Wandel besser zu unterstützen, erarbeitet der Seniorenbund bis Anfang 2027 ein komplett neues Kursprogramm. Das Angebot reicht künftig von der einfachen Kaufberatung bis hin zum Umgang mit künstlicher Intelligenz. Die Liechtensteiner Staatsanwaltschaft hat Anklage wegen Untreue gegen den deutschen Unternehmer Florian Fritsch erhoben. Er steht hierzulande im Zentrum umfangreicher Betrugsermittlungen. Ein prominentes Opfer ist der Ex-Olympionike James Ellington. Der Ex-Sportler hatte dem Geschäftsmann 125.000 Pfund anvertraut. Statt das Geld wie versprochen anzulegen, soll Fritsch es unter anderem für private Zwecke und Bordellbesuche ausgegeben haben. Dank der Anzeige des Ex-Sportlers konnte die Landespolizei entscheidende Beweise sichern. Soweit die Nachrichten. Kenny, was macht das Wetter?
1: In Vaduz liegen die Temperaturen aktuell bei rund 15 Grad. Der heutige Bereich reicht von etwa 15 bis 28 Grad. Zunächst gibt es viel Sonnenschein, bevor sich über den Bergen allmählich dickere Quellwolken aufbauen. Später sind daraus vereinzelt lokale Schauer oder kurze Gewitter möglich. Meist bleibt es aber komplett trocken. Der Wettereindruck ist durchweg freundlich und wunderbar sommerlich. Am Montag starten wir noch mit ein paar Wolkenfeldern, doch die Sonne setzt sich bald überall durch, bei Werten zwischen 17 und 29 Grad. Der Dienstag bringt mit 17 bis 31 Grad noch mehr Hitze. Allerdings mischen sich dann im Tagesverlauf wieder Schauer und Gewitter in das sonnige Wetter.
2: Ein frischer Wind weht durchs Rheintal an diesem Mittwoch. Die Arbeitswoche halbiert sich exakt an dieser Stelle und Radio Vaterland liefert den perfekten Soundtrack zum Zmorga. Frische Energie für den Start in den Tag kommt jetzt von The Corrs mit Breathless.

Lissos geballte Selbstliebe vibriert noch hörbar in der Luft. Als geschmeidigen musikalischen Kontrast bringt Radio Vaterland jetzt feinsten Soul. Hier ist Al Green mit Tired

Und nach End of Beginning von Dijo kurze Sportmeldung. Kanada ist als Mitorganisator ausgeschieden. Die Nordamerikaner verloren im Achtelfinale 0:3 gegen Marokko. Trotz frühem Mut und viel Ballbesitz blieben sie vor dem Tor glücklos. Hazeddine Unahi traf zweimal in der zweiten Halbzeit. Soufiane Rahimi machte in der 98. Minute alles klar. Es ist 7.15 Uhr. Bleibt dran für Killing Me Softly with His Song von Roberta Fleck.

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1: Hallo aus der Redaktion. Hier sind die KI-News mit der Stimme von Niki Stettler. In Venezuela ist die Zahl der Todesopfer nach den schweren Erdbeben vor rund 1,5 Wochen weiter gestiegen. Offiziell werden mindestens 2.954 Tote und über 16.500 Verletzte gezählt. 199 Gebäude stürzten ein, mehr als 16.000 Menschen wurden obdachlos. Trotz sinkender Hoffnungen suchen Einsatzkräfte weiter nach Verschütteten. Die Bundesregierung plant mit dem Altersvorsorgedepot eine Reform der privaten Altersvorsorge. Künftig sollen Sparer gefördertes Geld direkt am Kapitalmarkt anlegen, etwa in Fonds oder ETFs, mit frei wählbarem Risiko und teils ohne Garantien. Experten sehen höhere Renditechancen, kritisieren aber hohe Komplexität, soziale Schieflagen und Gebühren von bis zu 1% pro Jahr. Das waren die aktuellen Meldungen.

Die Mundharmonika liegt schon bereit auf Radio Vaterland. Der warme Klang von George Ezra schwingt noch spürbar im Raum. Und jetzt übernimmt Neil Young mit Heart of Gold.

Herz aus Gold gefunden. Und diese zeitlose Melodie macht auf Radio Vaterland nahtlos Platz für neue Klänge. Eine ordentliche Portion Leichtigkeit bringt jetzt Dominik Feig mit Baby.

einem makellos blauen Himmel macht Dominik Feig mit Baby Doll gleich noch mehr Spaß. Solche schönen Momente gehören einfach festgehalten. Am besten musikalisch. Hier ist Ed Sheeran mit Photograph.

0: Hallo aus der Redaktion, hier sind die KI-News mit der Stimme von Niki Stettler. Das invasive Erdmandelgras bedroht zunehmend die Landwirtschaft in Liechtenstein und im gesamten Rheintal. Das hartnäckige Unkraut vermehrt sich rasant und sorgt für massive Ernteausfälle. Weil eine komplette Ausrottung derzeit unmöglich ist, schlägt das Amt für Umwelt Alarm. Oberstes Ziel ist es, die weitere Ausbreitung zu stoppen. Landwirte, Bauarbeiter und Gartenbesitzer müssen ihre Arbeitsgeräte penibel reinigen. Befallene Pflanzenreste gehören zwingend in den Kehricht. Zudem gilt für neu entdeckte Nester eine strikte Meldepflicht. Der FC Trübach feiert sein 75. Bestehen mit einem großen Fußballfest. Beim prominent besetzten Blitzturnier trafen der FC Vaduz, der FC St. Gallen und Austria Lustenau aufeinander. Da jede Mannschaft exakt einen 1:0 Sieg verbuchte, gab es am Ende keinen Gesamtsieger. Den krönenden Abschluss bildete ein Galaspiel. Dabei setzten sich die Swiss Legions souverän mit 5:2 gegen eine Trübacher Auswahl durch. Einen Treffer für die Legenden erzielte dabei Liechtensteins Nationaltrainerin Adrienne Krüsel. Der Seniorenbund Liechtenstein baut sein digitales Beratungsangebot aus. Die Nachfrage nach Hilfe bei Smartphones, Park-Apps oder E-Banking ist stark gestiegen. Klassische Handykurse sind regelmäßig ausgebucht, da technische Hürden im Alltag besonders ab 75 Jahren zunehmen. Um ältere Menschen im digitalen Wandel besser zu unterstützen, erarbeitet der Seniorenbund bis Anfang 2027 ein komplett neues Kursprogramm. Das Angebot reicht künftig von der einfachen Kaufberatung bis hin zum Umgang mit künstlicher Intelligenz. Die Liechtensteiner Staatsanwaltschaft hat Anklage wegen Untreue gegen den deutschen Unternehmer Florian Fritsch erhoben. Er steht hierzulande im Zentrum umfangreicher Betrugsermittlungen. Ein prominentes Opfer ist der Ex-Olympionike James Ellington. Der Ex-Sportler hatte dem Geschäftsmann 125.000 Pfund anvertraut. Statt das Geld wie versprochen anzulegen, soll Fritsch es unter anderem für private Zwecke und Bordellbesuche ausgegeben haben. Dank der Anzeige des Ex-Sportlers konnte die Landespolizei entscheidende Beweise sichern. Das war das Neueste aus der Nachrichtenredaktion. Kenny, was sagt das Wetter?
1: In Vaduz liegen die Temperaturen aktuell bei rund 22 Grad. Der heutige Bereich reicht von etwa 15 bis 28 Grad. Dazu zeigt sich das Wetter von seiner sommerlichen Seite. Es gibt viel Sonnenschein, auch wenn sich über den Bergen nach und nach dickere Quellwolken bilden. Daraus kann sich punktuell ein Schauer oder ein kurzes Gewitter entladen. Meist bleibt es aber trocken. Insgesamt entsteht ein sehr freundlicher und warmer Wettereindruck. Der Montag beginnt mit einigen Wolkenfeldern, bevor sich rasch die Sonne durchsetzt. Die Werte liegen dann zwischen 17 und 28 Grad. Der Dienstag bringt noch mehr Hitze, mit 17 bis 31 Grad. Im Tagesverlauf steigt dann allerdings die Gefahr von kräftigen Schauern und Gewittern spürbar an.
2: Die Wolken über dem Rheintal lichten sich. Die Mitte der Woche ist erreicht. Das Radio Vaterland Zmorga mit Peter Obst liefert den musikalischen Schwung für den Start in diesen Mittwoch. Jetzt folgt ein Saxophon, das Musikgeschichte schrieb. George Michael, Careless Whisper.

Dieser luftige Beat von und Gustav trägt spürbar leicht in den Tag, gerade bei diesem strahlend blauen Himmel. Für die warme musikalische Umarmung sorgt jetzt Bill.

0: Bill Withers liefert mit Lean on Me den perfekten musikalischen Rückhalt. Und Radio Vaterland schiebt direkt die markanteste Reibeisenstimme der Neuzeit hinterher. Annenmay Kantereit mit Pocahontas.
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Der legendäre Groove von Michael Jackson übernimmt auf Radio Vaterland. Easy on Me von Adele lässt noch einen Hauch Melancholie zurück, bevor Human Nature jetzt den Raum füllt.

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1: Die neuesten KI-Nachrichten mit der Stimme von Niki Stettler. Hallo, Wetterkapriolen trüben die großen Jubiläumsfeiern in Washington. Ein drohender Sturm hat das Fest zum 250. Geburtstag der USA massiv durcheinandergewirbelt. Am Abend mussten die Behörden das Gelände an der National Mall vorübergehend räumen. Tausende Besucher suchten in umliegenden Gebäuden Schutz. Zuvor hatte bereits extreme Hitze von fast 40 Grad für Programmabsagen und medizinische Notfälle gesorgt. US-Präsident Donald Trump hielt seine Festrede nach der Entwarnung mit rund 2 Stunden Verspätung erst gegen 23.15 Uhr. In Venezuela ist die Zahl der Todesopfer nach den schweren Erdbeben vor rund 1,5 Wochen weiter gestiegen. Offiziell werden mindestens 2.954 Tote und über 16.500 Verletzte gezählt. 199 Gebäude stürzten ein, mehr als 16.000 Menschen wurden obdachlos. Trotz sinkender Hoffnungen suchen Einsatzkräfte weiter nach Verschütteten. Das waren die Nachrichten.

Billy Joel verlässt den Klavierhocker, doch es bleibt absolut stimmgewaltig auf Radio Vaterland. Mark Forster übernimmt direkt mit purer Energie und bringt mächtige

0: Hintergründe, News, Fakten. Die Stimme von Niki Stettler begrüßt Sie zu den KI-News. Schaan blickt auf ein hochkarätiges Musikwochenende zurück. Im Schaaner Saal standen gleich zwei prominente Acts auf der Bühne. Den Auftakt machten am Freitag die Sportfreunde Stiller mit einer energiegeladenen Show. Am Samstag übernahm der deutsche Popstar Mark Forster und begeisterte das Publikum mit seinen größten Hits. Das musikalische Highlight beschränkte sich dabei nicht nur auf den Konzertsaal. Auch im Außenbereich feierten die zahlreichen Besucher das gesamte Wochenende über bei bester Stimmung. Das invasive Erdmandelgras bedroht zunehmend die Landwirtschaft in Liechtenstein und im gesamten Rheintal. Das hartnäckige Unkraut vermehrt sich rasant und sorgt für massive Ernteausfälle. Weil eine komplette Ausrottung derzeit unmöglich ist, schlägt das Amt für Umwelt Alarm. Oberstes Ziel ist es, die weitere Ausbreitung zu stoppen. Landwirte, Bauarbeiter und Gartenbesitzer müssen ihre Arbeitsgeräte penibel reinigen. Befallene Pflanzenreste gehören zwingend in den Kehricht. Zudem gilt für neu entdeckte Nester eine strikte Meldepflicht. Der FC Trübach feiert sein 75. Bestehen mit einem großen Fußballfest. Beim prominent besetzten Blitzturnier trafen der FC Vaduz, der FC St. Gallen und Austria Lustenau aufeinander. Da jede Mannschaft exakt einen 1:0 Sieg verbuchte, gab es am Ende keinen Gesamtsieger. Den krönenden Abschluss bildete ein Galaspiel. Dabei setzten sich die Swiss Legions souverän mit 5:2 gegen eine Trübacher Auswahl durch. Einen Treffer für die Legenden erzielte dabei Liechtensteins Nationaltrainerin Adrienne Krüsel. Die Liechtensteiner Staatsanwaltschaft hat Anklage wegen Untreue gegen den deutschen Unternehmer Florian Fritsch erhoben. Er steht hierzulande im Zentrum umfangreicher Betrugsermittlungen. Ein prominentes Opfer ist der Ex-Olympionike James Ellington. Der Ex-Sportler hatte dem Geschäftsmann 125.000 Pfund anvertraut. Statt das Geld wie versprochen anzulegen, soll Fritsch es unter anderem für private Zwecke und Bordellbesuche ausgegeben haben. Dank der Anzeige des Ex-Sportlers konnte die Landespolizei entscheidende Beweise sichern. Soweit die Nachrichten. Kenny, was macht das Wetter?
1: In Vaduz liegen die Temperaturen aktuell bei rund 22 Grad. Der heutige Bereich reicht von etwa 15 bis 28 Grad. Wir blicken auf viel Sonnenschein, auch wenn sich über den Bergen im Tagesverlauf Quellwolken bilden. Daraus können vereinzelt lokale Schauer oder Gewitter entstehen. Abseits davon bleibt es überwiegend trocken. Insgesamt erwartet uns ein sehr freundlicher und sommerlich warmer Wettereindruck. Am Montag starten wir mit einigen Wolkenfeldern, bevor sich rasch die Sonne durchsetzt. Die Werte bewegen sich zwischen 17 und 28 Grad. Am Dienstag wird es mit 17 bis 31 Grad noch etwas heißer. Es gibt reichlich Sonnenschein, später aber auch ein steigendes Risiko für spritzige Sommergewitter.
2: 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Take on me.

damit zurück in die Musik. Das war Dirty Work. 9.10 Uhr hier auf Radio Vaterland. Schönen Sonntag. Kurze Info für euch. Der Seniorenbund Liechtenstein erweitert sein digitales Beratungsangebot, weil die Nachfrage nach Hilfe mit Smartphone, E-Banking oder Park-Apps

0: stark gestiegen ist. Ab einem Alter von 75 Jahren werden Hürden größer. Bis Anfang 2027 gibt's ein neues Kursprogramm, von Kaufberatung bis künstlicher Intelligenz. Weiter geht's jetzt mit Money for Nothing.
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Nach dem unverkennbaren Sound von Dire Straits breitet sich eine wunderbare Sonntagsruhe aus. Bei purem Sonnenschein draußen wird es auf Radio Vaterland Zeit für ganz große Gefühle und einen absoluten Meilenstein. The Rolling Stones mit Angie.

Und während We Are The World von USA for Africa verklingt, ein kurzes Sportupdate. Als Mitorganisator des Turniers ist Kanada ausgeschieden. Die Nordamerikaner verloren gegen Marokko im Achtelfinale mit 0:3. Trotz starkem Start und viel Ballbesitz blieben sie vor dem Tor glücklos. Schade, Azedine Unahi traf zweimal in der zweiten Halbzeit, Soufiane Rahimi setzte in der 98. Minute den Schlusspunkt. Es ist jetzt 9:28 Uhr. Weiter mit Georgia on my mind von Ray Charles.

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1: Informativ, digital, aktuell, KI-News mit der Stimme von Niki Stettler. US-Präsident Donald Trump hat die Feierlichkeiten zum 250. Jubiläum der Vereinigten Staaten in Washington mit einer stark politisierten Rede beendet. Am amerikanischen Unabhängigkeitstag bezeichnete er sein Land als von Gott auserwählte Siegernation. Zwar verzichtete Trump auf Angriffe gegen andere Staaten, wetterte dafür aber heftig gegen angebliche Kommunisten im eigenen Land. Die Demokraten werfen ihm nun vor, das historische Jubiläum für seinen laufenden Wahlkampf missbraucht und die amerikanische Gesellschaft damit weiter gespalten zu haben. In der ukrainischen Nationalgarde kämpft die erste rein weibliche Drohneneinheit. Im Osten des Landes steuern die Soldatinnen Mittelstreckendrohnen. Ihr Ziel sind russische Nachschubwege und Kommandopunkte in bis zu 300 Kilometern Entfernung. Vor dem Krieg arbeiteten die jungen Frauen im Marketing oder studierten Kunst. Heute rüsten sie sich an geheimen Orten für den technologischen Wettlauf an der Front. Insgesamt dienen mittlerweile mehr als 75.000 Frauen in der ukrainischen Armee. Dort zählt am Ende nur absolute Verlässlichkeit. Das waren die Nachrichten.

Nach der eindringlichen Stimme von Rag & Bone Man entfaltet sich dieser Vormittag wunderbar leicht. Bei den Alltime Classics auf Radio Vaterland rückt nun ein absolutes Stück Musikgeschichte in den Fokus. The Beatles mit Come Together.

Nach dem zeitlosen Kultsound der Beatles nimmt dieser Vormittag bei den All-Time Classics auf Radio Vaterland richtig Fahrt auf. Zeit, die innere Kraft zu entfesseln. Survivor liefert den perfekten Soundtrack. Eye of the Tiger.

0: 10 Uhr. Schön, dass Sie dabei sind. Hier sind die KI-News mit der Stimme von Niki Stettler. Schaan blickt auf ein hochkarätiges Musikwochenende zurück. Im Schaaner Saal standen gleich zwei prominente Acts auf der Bühne. Den Auftakt machten am Freitag die Sportfreunde Stiller mit einer energiegeladenen Show. Am Samstag übernahm der deutsche Popstar Mark Forster und begeisterte das Publikum mit seinen größten Hits. Das musikalische Highlight beschränkte sich dabei nicht nur auf den Konzertsaal. Auch im Außenbereich feierten die zahlreichen Besucher das gesamte Wochenende über bei bester Stimmung. Das invasive Erdmandelgras bedroht zunehmend die Landwirtschaft in Liechtenstein und im gesamten Rheintal. Das hartnäckige Unkraut vermehrt sich rasant und sorgt für massive Ernteausfälle. Weil eine komplette Ausrottung derzeit unmöglich ist, schlägt das Amt für Umwelt Alarm. Oberstes Ziel ist es, die weitere Ausbreitung zu stoppen. Landwirte, Bauarbeiter und Gartenbesitzer müssen ihre Arbeitsgeräte penibel reinigen. Befallene Pflanzenreste gehören zwingend in den Kehricht. Zudem gilt für neu entdeckte Nester eine strikte Meldepflicht. Der FC Trübach feiert sein 75. Bestehen mit einem großen Fußballfest. Beim prominent besetzten Blitzturnier trafen der FC Vaduz, der FC St. Gallen und Austria Lustenau aufeinander. Da jede Mannschaft exakt einen 1:0 Sieg verbuchte, gab es am Ende keinen Gesamtsieger. Den krönenden Abschluss bildete ein Galaspiel. Dabei setzten sich die Swiss Legions souverän mit 5:2 gegen eine Trübacher Auswahl durch. Einen Treffer für die Legenden erzielte dabei Liechtensteins Nationaltrainerin Adrienne Krüsel. Die Liechtensteiner Staatsanwaltschaft hat Anklage wegen Untreue gegen den deutschen Unternehmer Florian Fritsch erhoben. Er steht hierzulande im Zentrum umfangreicher Betrugsermittlungen. Ein prominentes Opfer ist der Ex-Olympioniker James Ellington. Der Ex-Sportler hatte dem Geschäftsmann 125.000 Pfund anvertraut. Statt das Geld wie versprochen anzulegen, soll Fritsch es unter anderem für private Zwecke und Bordellbesuche ausgegeben haben. Dank der Anzeige des Ex-Sportlers konnte die Landespolizei entscheidende Beweise sichern. Soweit die Nachrichten. Kenny, wie geht's dem Wetter?
1: In Vaduz liegen die Temperaturen aktuell bei rund 15 Grad. Der heutige Bereich reicht von etwa 15 bis 28 Grad. Das Wetter präsentiert sich von seiner sommerlichen Seite. Oft scheint die Sonne, auch wenn sich über den Bergen teils dickere Quellwolken zeigen. Daraus sind vereinzelt Schauer oder Gewitter möglich, meist bleibt es jedoch trocken. Insgesamt überwiegt ein sehr freundlicher und warmer Wettereindruck. Am Montag liegen die Werte zwischen 17 und 29 Grad. Nach anfänglichen Wolkenfeldern gewinnt rasch die Sonne die Oberhand. Am Dienstag wird es mit 17 bis 31 Grad noch etwas heißer. Neben reichlich Sonnenschein steigt dann aber auch wieder die Neigung zu kräftigen Gewittern.

Das Surfbrett der Beach Boys darf nach Surfing USA kurz in der Sonne trocknen. Den perfekten Akustik-Stomp liefern jetzt The Lumineers auf Radio Vaterland. Ho hey!

Dieser unverwechselbare Rhythmus von Stevie Wonder liegt noch greifbar in der Luft. Radio Vaterland schaltet nun musikalisch direkt um auf ganz große Emotionen. Hier ist Phil Collins.

Phil Collins verabschiedet sich mit ganz großem Drama. Auf Radio Vaterland übernimmt nun nahtlos eine der prägendsten Gitarren der 60er Jahre. Hier sind The Animals mit The House of the Rising Sun.

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1: Die KI-News kurz und knapp, präsentiert von der Stimme von Niki Stettler. Hallo, Washington. Zum 250. Jahrestag der Unabhängigkeit der USA hat Ex-Präsident Donald Trump nach Angaben beider Seiten mit Russlands Präsident Wladimir Putin und dem ukrainischen Präsidenten Volodymyr Selenskyj telefoniert. Mit Putin ging es um mögliche Wege zu einer Lösung im Ukraine-Krieg und andere Konfliktregionen. Selenskyj sprach von einem sehr guten Gespräch über Krieg, Frontlage und Diplomatie und sieht eine Chance auf Kriegsende, sofern die USA entschlossen bleiben. Beim NATO-Gipfel in Ankara kommende Woche sollen die Gespräche fortgesetzt werden. Die Bundesregierung plant mit dem Altersvorsorgedepot eine Reform der privaten Altersvorsorge. Künftig sollen Sparer gefördertes Geld direkt am Kapitalmarkt anlegen, etwa in Fonds oder ETFs, mit frei wählbarem Risiko und teils ohne Garantien. Experten sehen höhere Renditechancen, kritisieren aber hohe Komplexität, soziale Schieflagen und Gebühren von bis zu 1% pro Jahr. Damit seid ihr erstmal wieder auf dem neuesten Stand.

treibende Beat von My Sharona verfliegt langsam. Um 11:05 macht diese geballte Energie auf Radio Vaterland Platz für meisterhafte Saitenkunst. Jimi Hendrix mit Little

Fleetwood Mac setzen mit The Chain ein echtes musikalisches Ausrufezeichen. Ohne Umwege geht es auf Radio Vaterland weiter mit feinsten Gitarrenklängen. Hier ist George Harrison, My Sweet Lord.

0: Es ist wieder 11 Uhr. Willkommen zu den KI News. Am Mikrofon ist die Stimme von Niki Stettler. Hallo. Schaan blickt auf ein hochkarätiges Musikwochenende zurück. Im Schaaner Saal standen gleich zwei prominente Acts auf der Bühne. Den Auftakt machten am Freitag die Sportfreunde Stiller mit einer energiegeladenen Show. Am Samstag übernahm der deutsche Popstar Mark Forster und begeisterte das Publikum mit seinen größten Hits. Das musikalische Highlight beschränkte sich dabei nicht nur auf den Konzertsaal, auch im Außenbereich feierten die zahlreichen Besucher das gesamte Wochenende über bei bester Stimmung. Das invasive Erdmandelgras bedroht zunehmend die Landwirtschaft in Liechtenstein und im gesamten Rheintal. Das hartnäckige Unkraut vermehrt sich rasant und sorgt für massive Ernteausfälle. Weil eine komplette Ausrottung derzeit unmöglich ist, schlägt das Amt für Umwelt Alarm. Oberstes Ziel ist es, die weitere Ausbreitung zu stoppen. Landwirte, Bauarbeiter und Gartenbesitzer müssen ihre Arbeitsgeräte penibel reinigen. Befallene Pflanzenreste gehören zwingend in den Kehricht. Zudem gilt für neu entdeckte Nester eine strikte Meldepflicht. Die Liechtensteiner Staatsanwaltschaft hat Anklage wegen Untreue gegen den deutschen Unternehmer Florian Fritsch erhoben. Er steht hierzulande im Zentrum umfangreicher Betrugsermittlungen. Ein prominentes Opfer ist der Ex-Olympionike James Ellington. Der Ex-Sportler hatte dem Geschäftsmann 125.000 Pfund anvertraut. Statt das Geld wie versprochen anzulegen, soll Fritsch es unter anderem für private Zwecke und Bordellbesuche ausgegeben haben. Dank der Anzeige des Ex-Sportlers konnte die Landespolizei entscheidende Beweise sichern. Der FC Trübach feiert sein 75. Bestehen mit einem großen Fußballfest. Beim prominent besetzten Blitzturnier trafen der FC Vaduz, der FC St. Gallen und Austria Lustenau aufeinander. Da jede Mannschaft exakt einen 1:0 Sieg verbuchte, gab es am Ende keinen Gesamtsieger. Den krönenden Abschluss bildete ein Galaspiel. Dabei setzten sich die Swiss Legends souverän mit 5:2 gegen eine Trübacher Auswahl durch. Einen Treffer für die Legenden erzielte dabei Liechtensteins Nationaltrainerin Adrienne Krüssel. Soweit die Nachrichten. Kenny, was macht das Wetter?
1: In Vaduz liegen die Temperaturen aktuell bei rund 15 Grad. Der heutige Bereich reicht von etwa 15 bis 28 Grad. Ein strahlend blauer Himmel sorgt für einen ausgesprochen freundlichen und sommerlichen Eindruck. Über den Bergen wachsen im Tagesverlauf mächtige Quellwolken heran, aus denen sich vereinzelt lokale Schauer oder ein kurzes Gewitter entladen können. Abseits davon bleibt es aber überwiegend trocken. Am Montag starten wir zunächst mit einigen dichteren Wolkenfeldern, bevor sich wieder überall die Sonne durchsetzt. Die Werte bewegen sich dabei zwischen 17 und 28 Grad. Der Dienstag bringt bei 17 bis 31 Grad noch mehr Hitze. Allerdings mischen sich später am Tag erneut kräftige Schauer und Gewitter unter das sonst sonnige

Alabama von Lynyrd Skynyrd. Kurze Info: Der Seniorenbund Liechtenstein baut sein digitales Beratungsangebot aus, weil immer mehr von euch Hilfe bei Smartphones, E-Banking oder Park-Apps brauchen. Klassische Handykurse sind oft ausgebucht. Ab 75 steigen die technischen Hürden. Bis Anfang 2027 gibt's ein neues Kursprogramm. Von Kaufberatung bis hin zum Umgang mit künstlicher Intelligenz. Es ist 11.15 Uhr. Weiter mit Take Me to Church von Hozier.

Die Welt verändern. Ein großer musikalischer Vorsatz von 10 Years After. Auf Radio Vaterland wird es jetzt deutlich leichtfüßiger. Ein purer Popkontrast aus den 80er Jahren übernimmt. Hier ist Madonna, Like a Virgin.

Nach Madonnas ikonischem Pop-Ausflug in die 80er wird der Sound auf Radio Vaterland jetzt spürbar erdiger. Ein markanter Stilbruch, der richtig gut tut. Nickelback übernehmen mit How You Remind Me.

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1: Die KI-News kurz und knapp, präsentiert von der Stimme von Niki Stettler. Hallo, Washington. Zum 250. Jahrestag der Unabhängigkeit der USA hat Ex-Präsident Donald Trump nach Angaben beider Seiten mit Russlands Präsident Wladimir Putin und dem ukrainischen Präsidenten Volodymyr Zelensky telefoniert. Mit Putin ging es um mögliche Wege zu einer Lösung im Ukraine-Krieg und andere Konfliktregionen. Zelensky sprach von einem sehr guten Gespräch über Krieg, Frontlage und Diplomatie und sieht eine Chance auf Kriegsende, sofern die USA entschlossen bleiben. Beim NATO-Gipfel in Ankara kommende Woche sollen die Gespräche fortgesetzt werden. Die Bundesregierung plant mit dem Altersvorsorgedepot eine Reform der privaten Altersvorsorge. Künftig sollen Sparer gefördertes Geld direkt am Kapitalmarkt anlegen, etwa in Fonds oder ETFs, mit frei wählbarem Risiko und teils ohne Garantien. Experten sehen höhere Renditechancen, kritisieren aber hohe Komplexität, soziale Schieflagen und Gebühren von bis zu 1% pro Jahr. Damit seid ihr erstmal wieder auf dem neuesten Stand.

Major Tom schwebt noch durchs All, aber auf Radio Vaterland wird es jetzt schlagartig wieder laut und bodenständig. Volle Energie und verzerrte Gitarren mit Joan Jett. I love Rock'n'Roll.

Joe and Chad and the Blackhearts. Es ist 11.39 Uhr am Sonntag. Als Gastgeber ausgeschieden, Kanada unterlag Marokko im Achtelfinale 0:3. Trotz furiosem Start und klaren Vorteilen beim Ballbesitz blieben die Kanadier vor dem Tor erfolglos. Marokko nutzte seine Chancen eiskalt. Azzedine Unahi traf zweimal in der zweiten Halbzeit. Und in der 98. Minute besiegelte Soufiane Rahimi das bittere Aus. Bleib dran, du hörst jetzt Everybody Hurts von R.E.M. Sure.

Ein tiefer Atemzug mit REM verfliegt in der herrlichen Mittagssonne. Schluss mit der Melancholie bei 27 Grad. Jetzt wird es dröhnend laut. Black Sabbath mit

Dieser wuchtige Riff-Orkan von Black Sabbath verzieht sich langsam. Auf Radio Vaterland schiebt sich jetzt feinstes 80er-Jahre-Gefühl in den Vordergrund. Daryl Hall und John Oates übernehmen das Kommando mit

0: schon 12 Uhr. Sie hören die Stimme von Niki Stettler mit den aktuellen KI-News. Hallo. Schaan blickt auf ein hochkarätiges Musikwochenende zurück. Im Schaaner Saal standen gleich zwei prominente Acts auf der Bühne. Den Auftakt machten am Freitag die Sportfreunde Stiller mit einer energiegeladenen Show. Am Samstag übernahm der deutsche Popstar Mark Forster und begeisterte das Publikum mit seinen größten Hits. Das musikalische Highlight beschränkte sich dabei nicht nur auf den Konzertsaal. Auch im Außenbereich feierten die zahlreichen Besucher das gesamte Wochenende über bei bester Stimmung. Das invasive Erdmandelgras bedroht zunehmend die Landwirtschaft in Liechtenstein und im gesamten Rheintal. Das hartnäckige Unkraut vermehrt sich rasant und sorgt für massive Ernteausfälle. Weil eine komplette Ausrottung derzeit unmöglich ist, schlägt das Amt für Umwelt Alarm. Oberstes Ziel ist es, die weitere Ausbreitung zu stoppen. Landwirte, Bauarbeiter und Gartenbesitzer müssen ihre Arbeitsgeräte penibel reinigen. Befallene Pflanzenreste gehören zwingend in den Kehricht. Zudem gilt für neu entdeckte Nester eine strikte Meldepflicht. Die Liechtensteiner Staatsanwaltschaft hat Anklage wegen Untreue gegen den deutschen Unternehmer Florian Fritsch erhoben. Er steht hierzulande im Zentrum umfangreicher Betrugsermittlungen. Ein prominentes Opfer ist der Ex-Olympionike James Ellington. Der Ex-Sportler hatte dem Geschäftsmann 125.000 Pfund anvertraut. Statt das Geld wie versprochen anzulegen, soll Fritsch es unter anderem für private Zwecke und Bordellbesuche ausgegeben haben. Dank der Anzeige des Ex-Sportlers konnte die Landespolizei entscheidende Beweise sichern. Der FC Trübach feiert sein 75. Bestehen mit einem großen Fußballfest. Beim prominent besetzten Blitzturnier trafen der FC Vaduz, der FC St. Gallen und Austria Lustenau aufeinander. Da jede Mannschaft exakt einen 1:0-Sieg verbuchte, gab es am Ende keinen Gesamtsieger. Den krönenden Abschluss bildete ein Galaspiel. Dabei setzten sich die Swiss Legends souverän mit 5:2 gegen eine Trübacher Auswahl durch. Einen Treffer für die Legenden erzielte dabei Liechtensteins Nationaltrainerin Adrienne Krüsel. Soweit die Nachrichten. Kenny, was macht das Wetter?
1: Hallo Niki Stettler, danke. In Vaduz liegen die Temperaturen aktuell bei rund 20 Grad. Der heutige Bereich reicht von etwa 15 bis 22 Grad. Der Himmel zeigt sich überwiegend heiter mit ein paar lockeren Wolken über den Berggipfeln. Dazu weht ein sanfter Wind aus südlicher Richtung und es bleibt niederschlagsfrei. Insgesamt präsentiert sich die Wetterlage von einer sehr freundlichen und ruhigen Seite. Am Donnerstag erwartet uns ein Mix aus Sonne und dichteren Wolken bei Werten zwischen 16 und 24 Grad. Am Freitag wird es dann etwas unbeständiger und kühler. Die Temperaturen bewegen sich zwischen 14 und 20 Grad. Dazu ziehen gelegentlich kurze Regenschauer über das Rheintal.
2: Dieser Donnerstag blinzelt schon ein wenig in Richtung Wochenende. Hier ist jetzt Mittag auf Radio Vaterland mit Eva Wehner-Weser. Eine entspannte Auszeit verlangt nach genau dem passenden Soundtrack, vollgepackt mit guter Laune. Den Anfang macht Katy Perry mit Firework.

Sonnenscheins lässt die großen Gefühle in der Mittagssonne glänzen. Bei herrlichen 29 Grad da draußen schaltet Radio Vaterland jetzt um auf puren Groove. Die Jackson 5 mit I Want You Back.

Rhythmen wollten die Scissor Sisters gerade partout nicht tanzen. Auf Radio Vaterland wird es jetzt deutlich mondäner und der Groove bleibt. Hier ist Pharrell Williams mit Marilyn Monroe. Different.

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1: Schön, dass Sie dabei sind. Hier sind die KI-News mit der Stimme von Niki Stettler, Washington. Zum 250. Jahrestag der Unabhängigkeit der USA hat Ex-Präsident Donald Trump nach Angaben beider Seiten mit Russlands Präsident Wladimir Putin und dem ukrainischen Präsidenten Volodymyr Zelensky telefoniert. Mit Putin ging es um mögliche Wege zu einer Lösung im Ukraine-Krieg und andere Konfliktregionen. Zelensky sprach von einem sehr guten Gespräch über Krieg, Frontlage und Diplomatie und sieht eine Chance auf Kriegsende, sofern die USA entschlossen bleiben. Beim NATO-Gipfel in Ankara kommende Woche sollen die Gespräche fortgesetzt werden. In den Vereinigten Staaten prägt die Unabhängigkeitserklärung von 1776 bis heute das nationale Selbstbild. Juristen wie Matthias Kumm sehen darin jedoch einen Grundwiderspruch, weil die junge Republik auf Sklaverei und der Verdrängung indigener Völker beruhte. Aktuell prallen unterschiedliche Deutungen der US-Geschichte aufeinander, während umstrittene Urteile des Supreme Court nach Einschätzung von Kritikern die demokratische Kontrolle schwächen und das System anfälliger für politische Figuren wie Donald Trump machen. Das waren die aktuellen Meldungen.

Der Berner Mundartzauber von Patent Ochsner weht nach Ausklar noch durchs Studio. Auf Radio Vaterland geht es jetzt musikalisch direkt in die Karibik. Hier ist

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1: Ed Sheeran hat den Pop-Olymp längst erobert. Ein perfekter Moment für einen musikalischen Kontinentwechsel auf Radio Vaterland. Die unverkennbare Querflöte kündigt den nächsten Klassiker bereits an.

Jede kleine Bewegung reine Magie. The Police haben gerade ordentlich vorgelegt. Manchmal ist man im Alltag aber schlichtweg das eigene größte Hindernis. Diese charmante Selbsterkenntnis bringt Taylor Swift jetzt auf Radio Vaterland. Anti-Hero.

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1: Schön, dass Sie dabei sind. Hier sind die KI-News mit der Stimme von Niki Stettler. Schaan blickt auf ein hochkarätiges Musikwochenende zurück. Im Schaaner Saal standen gleich zwei prominente Acts auf der Bühne. Den Auftakt machten am Freitag die Sportfreunde Stiller mit einer energiegeladenen Show. Am Samstag übernahm der deutsche Popstar Mark Forster und begeisterte das Publikum mit seinen größten Hits. Das musikalische Highlight beschränkte sich dabei nicht nur auf den Konzertsaal. Auch im Außenbereich feierten die zahlreichen Besucher das gesamte Wochenende über bei bester Stimmung. Das invasive Erdmandelgras bedroht zunehmend die Landwirtschaft in Liechtenstein und im gesamten Rheintal. Das hartnäckige Unkraut vermehrt sich rasant und sorgt für massive Ernteausfälle. Weil eine komplette Ausrottung derzeit unmöglich ist, schlägt das Amt für Umwelt Alarm. Oberstes Ziel ist es, die weitere Ausbreitung zu stoppen. Landwirte, Bauarbeiter und Gartenbesitzer müssen ihre Arbeitsgeräte penibel reinigen. Befallene Pflanzenreste gehören zwingend in den Kehricht. Zudem gilt für neu entdeckte Nester eine strikte Meldepflicht. Mit einem energiegeladenen Auftritt hat der deutsche Singer-Songwriter Joris das 15. FL1 Live-Festival in Liechtenstein beendet. Für den Musiker war es die erste Show im Fürstentum. Dabei zeigte er sich besonders von der familiären Atmosphäre und der Freundlichkeit im Land beeindruckt. Auf der Bühne setzt der Künstler stets auf Spontanität und den direkten Kontakt zum Publikum. Während der 90 Minuten seines Konzerts zählte für ihn nur eines: einen bleibenden Eindruck zu hinterlassen. Die Liechtensteiner Staatsanwaltschaft hat Anklage wegen Untreue gegen den deutschen Unternehmer Florian Fritsch erhoben. Er steht hierzulande im Zentrum umfangreicher Betrugsermittlungen. Ein prominentes Opfer ist der Ex-Olympionike James Ellington. Der Ex-Sportler hatte dem Geschäftsmann 125.000 Pfund anvertraut. Statt das Geld wie versprochen anzulegen, soll Fritsch es unter anderem für private Zwecke und Bordellbesuche ausgegeben haben. Dank der Anzeige des Ex-Sportlers konnte die Landespolizei entscheidende Beweise sichern. Jetzt das Wetter. Kenny?
2: In Vaduz liegen die Temperaturen aktuell bei rund 22 Grad. Der heutige Bereich reicht von etwa 15 bis 28 Grad. Wir erleben viel Sonnenschein, was für einen sehr freundlichen, hochsommerlichen Wettereindruck sorgt. Über den Bergen quellen später dickere Wolken auf, die gegen Abend vereinzelt einen lokalen Regenguss oder ein kurzes Gewitter bringen können. Meist bleibt es aber ruhig und trocken.

0: Am Montag ziehen anfangs noch dichtere Wolkenfelder durch, bevor die Sonne übernimmt, bei Werten zwischen 17 und 28 Grad. Der Dienstag bringt bei 17 bis 31 Grad reichlich Sonnenschein und große Hitze, bevor am Nachmittag über den Gipfeln erneut Wärmegewitter möglich sind.
1: Mittag bei Radio Vaterland. Der Donnerstag trägt schon diese wunderbar leichte Vorfreude auf das anstehende Wochenende in sich. Das ist die exakt richtige Atmosphäre für eine entspannte Mittagspause voller guter Laune. Den passenden sonnigen Soundtrack dazu

Der unwiderstehliche Rhythmus von Portugal the Man federt noch wunderbar nach. Jetzt weicht dieser tanzbare Beat einem schwebenden Klangteppich. Hier ist Alan Walker mit

0: Das war Baby, I Love Your Way. Hier bei Radio Vaterland ist es 13.16 Uhr. Kurze Sportinfo. Der FC Trübach feierte sein 75. Jubiläum mit einem Blitzturnier gegen FC Vaduz, FC St. Gallen und Austria Lustenau. Jedes Team verbuchte exakt einen 1:0-Sieg, also kein Gesamtsieger. Beim Galaspiel gewannen die Swiss Legends souverän 5:2. Adrian Krissel traf auch. Und jetzt weiter mit Despacito. Viel Spaß.
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Auto von Luis Fonsi und Daddy Yankee noch kurz etwas Praktisches. Es ist 13.20 Uhr am Sonntag. Der Seniorenbund Liechtenstein baut sein digitales Beratungsangebot aus, weil immer mehr Hilfe bei Smartphones, E-Banking oder Park-Apps gefragt ist. Handykurse sind oft ausgebucht. Ab 75 werden die Hürden größer. Bis Anfang 2027 gibt's ein neues Kursprogramm, von Kaufberatung bis KI. Vielleicht ist da etwas für dich dabei. Und jetzt weiter mit You Give Me Something von James Morrison.

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1: Was heute wichtig ist, die Stimme von Niki Stettler präsentiert die KI News, Washington. Zum 250. Jahrestag der Unabhängigkeit der USA hat Ex-Präsident Donald Trump nach Angaben beider Seiten mit Russlands Präsident Wladimir Putin und dem ukrainischen Präsidenten Volodymyr Zelensky telefoniert. Mit Putin ging es um mögliche Wege zu einer Lösung im Ukraine-Krieg und andere Konfliktregionen. Zelensky sprach von einem sehr guten Gespräch über Krieg, Frontlage und Diplomatie und sieht eine Chance auf Kriegsende, sofern die USA entschlossen bleiben. Beim NATO-Gipfel in Ankara kommende Woche sollen die Gespräche fortgesetzt werden. In den Vereinigten Staaten prägt die Unabhängigkeitserklärung von 1776 bis heute das nationale Selbstbild. Juristen wie Matthias Kumm sehen darin jedoch einen Grundwiderspruch, weil die junge Republik auf Sklaverei und der Verdrängung indigener Völker beruhte. Aktuell prallen unterschiedliche Deutungen der US-Geschichte aufeinander, während umstrittene Urteile des Supreme Court nach Einschätzung von Kritikern die demokratische Kontrolle schwächen und das System anfälliger für politische Figuren wie Donald Trump machen. Damit seid ihr erstmal wieder auf dem neuesten Stand.

Das war Kokomo, perfekt für den Moment. Kurzer Tipp, Eschen hat am Samstagabend die 33. Liechtensteiner Gitarrentage eröffnet. David Russell gab den Auftakt, stand schon vor 33 Jahren auf dieser Bühne. Gänsehaut. Regierungsrat Daniel Öri lobte die Strahlkraft. Das Unterland wird eine Woche lang Zentrum der internationalen Gitarrenwelt. Es ist 13.33 Uhr an diesem Sonntag. Bleibt dran, jetzt Stand By Me von Ben E. King.

Route 94 und Jess Glynn nisten sich mit diesem Beat direkt im Kopf ein. Auf Radio Vaterland nimmt der nächste Titel das jetzt wörtlich. Kylie Minogue, Can't Get You Out of My Head.

Der glitzernde Popbeat von Kylie Minogue zieht langsam weiter. Auf Radio Vaterland weht jetzt eine frische musikalische Brise aus dem Süden. Hier ist Ella Langley, Choosin, Texas.

Langley hinterlässt feinsten texanischen Country-Staub. Bei herrlichen 29 Grad bringt Radio Vaterland jetzt den großen Pop-Glamour zurück. Jennifer Lopez übernimmt mit

0: Stimme von Niki Stettler für die KI News, legen wir los. Hallo. Schaan blickt auf ein hochkarätiges Musikwochenende zurück. Im Schaaner Saal standen gleich zwei prominente Acts auf der Bühne. Den Auftakt machten am Freitag die Sportfreunde Stiller mit einer energiegeladenen Show. Am Samstag übernahm der deutsche Popstar Mark Forster und begeisterte das Publikum mit seinen größten Hits. Das musikalische Highlight beschränkte sich dabei nicht nur auf den Konzertsaal. Auch im Außenbereich feierten die zahlreichen Besucher das gesamte Wochenende über bei bester Stimmung. Das invasive Erdmandelgras bedroht zunehmend die Landwirtschaft in Liechtenstein und im gesamten Rheintal. Das hartnäckige Unkraut vermehrt sich rasant und sorgt für massive Ernteausfälle. Weil eine komplette Ausrottung derzeit unmöglich ist, schlägt das Amt für Umwelt Alarm. Oberstes Ziel ist es, die weitere Ausbreitung zu stoppen. Landwirte, Bauarbeiter und Gartenbesitzer müssen ihre Arbeitsgeräte penibel reinigen. Befallene Pflanzenreste gehören zwingend in den Kehricht. Zudem gilt für neu entdeckte Nester eine strikte Meldepflicht. Mit einem energiegeladenen Auftritt hat der deutsche Singer-Songwriter Joris das 15. FL1 Live-Festival in Liechtenstein beendet. Für den Musiker war es die erste Show im Fürstentum. Dabei zeigte er sich besonders von der familiären Atmosphäre und der Freundlichkeit im Land beeindruckt. Auf der Bühne setzt der Künstler stets auf Spontanität und den direkten Kontakt zum Publikum. Während der 90 Minuten seines Konzerts zählte für ihn nur eines – einen bleibenden Eindruck zu hinterlassen. Die Liechtensteiner Staatsanwaltschaft hat Anklage wegen Untreue gegen den deutschen Unternehmer Florian Fritsch erhoben. Er steht hierzulande im Zentrum umfangreicher Betrugsermittlungen. Ein prominentes Opfer ist der Ex-Olympioniker James Ellington. Der Ex-Sportler hatte dem Geschäftsmann 125.000 Pfund anvertraut. Statt das Geld wie versprochen anzulegen, soll Fritsch es unter anderem für private Zwecke und Bordellbesuche ausgegeben haben. Dank der Anzeige des Ex-Sportlers konnte die Landespolizei entscheidende Beweise sichern. Weiter mit dem Wetter, Kenny.
1: In Vaduz messen wir an diesem Abend noch warme 26 Grad. Über den Bergen können sich vereinzelt kurze Schauer oder Wärmegewitter entladen. Meist bleibt es aber trocken und ruhig. In der Nacht kühlt es bei leichter Bewölkung auf milde 19 Grad ab. Die neue Woche startet am Montag nach anfänglichen Wolken recht sonnig, bei angenehmen Werten zwischen 17 und 28 Grad. Der Dienstag bringt dann hochsommerliche Hitze. Von morgendlichen 17 Grad klettert das Thermometer auf bis zu 31 Grad, bevor am Nachmittag die Gewitterneigung wieder spürbar ansteigt.
2: 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Der heutige Tag bringt eine wunderbar frische Dynamik mit sich und die Vorfreude auf alles Kommende liegt spürbar in der Luft. Genau diese Energie fangen The Nerves jetzt ein mit When You Find Out.

Alex Warren findet das Gewöhnliche völlig in Ordnung. Auf Radio Vaterland wird es musikalisch, nun aber herrlich nostalgisch und ungeniert romantisch. Exile übernehmen mit Kiss You All Over.

pure Romantik-Kitsch von Exile darf an einem so sonnigen Nachmittag einfach mal sein. Bei fast 30 Grad da draußen wird es auf Radio Vaterland jetzt nämlich herrlich unaufgeräumt. Lola Young mit Messi.

Elton John hat gerade ordentlich Kampfgeist bewiesen. Die wilde Samstagnacht-Energie weicht auf Radio Vaterland jetzt aber der puren musikalischen Zufriedenheit. Fury in the Slaughterhouse mit

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1: Bleiben Sie informiert. Hier sind die KI-News und die Stimme von Niki Stettler. Hallo, Washington. Zum 250. Jahrestag der Unabhängigkeit der USA hat Ex-Präsident Donald Trump nach Angaben beider Seiten mit Russlands Präsident Wladimir Putin und dem ukrainischen Präsidenten Volodymyr Zelensky telefoniert. Mit Putin ging es um mögliche Wege zu einer Lösung im Ukraine-Krieg und andere Konfliktregionen. Zelensky sprach von einem sehr guten Gespräch über Krieg, Frontlage und Diplomatie und sieht eine Chance auf Kriegsende, sofern die USA entschlossen bleiben. Beim NATO-Gipfel in Ankara kommende Woche sollen die Gespräche

0: Gespräche fortgesetzt werden. In den Vereinigten Staaten prägt die Unabhängigkeitserklärung von 1776 bis heute das nationale Selbstbild. Juristen wie Matthias Kumm sehen darin jedoch einen Grundwiderspruch, weil die junge Republik auf Sklaverei und der Verdrängung indigener Völker beruhte. Aktuell prallen unterschiedliche Deutungen der US-Geschichte aufeinander, während umstrittene Urteile des Supreme Court nach Einschätzung von Kritikern die demokratische Kontrolle schwächen und das System anfälliger für politische Figuren wie Donald Trump machen. Das waren die aktuellen Meldungen.
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bisschen Magier von Alvaro Soler schadet nie. Auf Radio Vaterland nimmt dieser federleichte Schwung jetzt direkt Kurs auf einen richtig satten Basslauf. Robin Schulz und Judge, Show Me.

Robin Schulz und Judge haben den Beat gerade perfekt platziert. Auf Radio Vaterland trägt dieser elektronische Schwung nun nahtlos in die nächsten Rhythmen. Die Bühne gehört Kygo und Parson James. Stole the show.

0: Was heute wichtig ist, die Stimme von Niki Stettler präsentiert die KI-News. Das Shana Festival FL 1 Live hat am Samstagabend sein 15-jähriges Bestehen gefeiert. Tausende Besucher sorgten auf dem ausverkauften Linderplatz für eine ausgelassene Stimmung. Musikalische Höhepunkte waren die Auftritte der US-amerikanischen A-Cappella-Gruppe Naturally 7 und des deutschen Sängers Mark Forster. Beide zeigten sich von der intimen Atmosphäre in Liechtenstein begeistert. Den Schlusspunkt setzte weit nach Mitternacht der Musik. Joris. Das Jubiläum zeigte erneut, dass große Konzerte auch im kleinen Rahmen hervorragend funktionieren. Das invasive Erdmandelgras bedroht zunehmend die Landwirtschaft in Liechtenstein und im gesamten Rheintal. Das hartnäckige Unkraut vermehrt sich rasant und sorgt für massive Ernteausfälle. Weil eine komplette Ausrottung derzeit unmöglich ist, schlägt das Amt für Umwelt Alarm. Oberstes Ziel ist es, die weitere Ausbreitung zu stoppen. Landwirte, Bauarbeiter und Gartenbesitzer müssen ihre Arbeitsgeräte penibel reinigen. Befallene Pflanzenreste gehören zwingend in den Kehricht. Zudem gilt für neu entdeckte Nester eine strikte Meldepflicht. Mit einem energiegeladenen Auftritt hat der deutsche Singer-Songwriter Joris das 15. FL1 Live-Festival in Liechtenstein beendet. Für den Musiker war es die erste Show im Fürstentum. Dabei zeigte er sich besonders von der familiären Atmosphäre und der Freundlichkeit im Land beeindruckt. Auf der Bühne setzt der Künstler stets auf Spontanität und den direkten Kontakt zum Publikum. Während der 90 Minuten seines Konzerts zählte für ihn nur eines: einen bleibenden Eindruck zu hinterlassen. Die Liechtensteiner Staatsanwaltschaft hat Anklage wegen Untreue gegen den deutschen Unternehmer Florian Fritsch erhoben. Er steht hierzulande im Zentrum umfangreicher Betrugsermittlungen. Ein prominentes Opfer ist der Ex-Olympionike James Ellington. Der Ex-Sportler hatte dem Geschäftsmann 125.000 Pfund anvertraut. Statt das Geld wie versprochen anzulegen, soll Fritsch es unter anderem für private Zwecke und Bordellbesuche ausgegeben haben. Dank der Anzeige des Ex-Sportlers konnte die Landespolizei entscheidende Beweise sichern. Das war das Neueste aus der Nachrichtenredaktion. Kenny, was sagt das Wetter?
1: In Vaduz liegen die Temperaturen aktuell bei sommerlichen 26 Grad. Der Abend bringt noch etwas Bewegung an den Himmel, denn über den Bergen können sich vereinzelt lokale Schauer oder Gewitter entladen. Danach beruhigt sich das Wetter und die Nacht kühlt bei lockerer Bewölkung auf angenehme 19 Grad ab. Am Montag starten wir mit letzten Wolkenfeldern. Dann setzt sich strahlender Sonnenschein bei 17 bis 28 Grad durch. Der Dienstag wird mit 17 bis 31 Grad richtig heiß. Am Nachmittag ziehen jedoch wieder neue Sommergewitter auf.

Auch am helllichten Nachmittag darf man ungeniert den Mond anheulen. Das funktioniert auf Radio Vaterland musikalisch bestens, wenn Mailau mit Howling at the Moon direkt auf Billie Eilish's Birds of a Feather folgt.

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Der unverkennbare Drive von Michael Jackson verliert schlichtweg nie seine Wirkung. Auf Radio Vaterland sorgt jetzt ein Stück feinster Soul-Geschichte für die perfekte Nachmittagsstimmung. Die Four Tops mit Don't Walk Away.

Das war Don't Walk Away von The Four Tops. Kurze Sportstandmeldung. Der FC Trübach feierte sein 75. Jubiläum mit einem Blitzturnier. Vaduz, St. Gallen und Austria Lustenau holten je einen 1:0-Sieg. Gesamtsieger gab's nicht. Beim Galaspiel schlugen die Swiss Legends die Trübacher Auswahl 5:2. Liechtensteins Nationaltrainerin Adrienne Krissel traf ebenfalls. Es ist jetzt 15.22 Uhr an diesem Sonntag. Bleib dran, du. Jetzt Loin von Maître Gims.

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1: KI News am Puls der Zeit mit der Stimme von Niki Stettler. Hallo, Washington. Zum 250. Jahrestag der Unabhängigkeit der USA hat Ex-Präsident Donald Trump nach Angaben beider Seiten mit Russlands Präsident Wladimir Putin und dem ukrainischen Präsidenten Volodymyr Zelensky telefoniert. Mit Putin ging es um mögliche Wege zu einer Lösung im Ukraine-Krieg und andere Konfliktregionen. Zelensky sprach von einem sehr guten Gespräch über Krieg, Frontlage und Diplomatie und sieht eine Chance auf Kriegsende, sofern die USA entschlossen bleiben. Beim NATO-Gipfel in Ankara kommende Woche sollen die Gespräche fortgesetzt werden. Der Präsident des Zentralverbands des deutschen Handwerks, Jörg Dittrich, warnt seine Branche vor der Wahl populistischer Parteien am politischen Rand. Angesichts der hohen Zustimmungswerte für die AfD fordert er Handwerker dazu auf, sich nicht von simplen Antworten blenden zu lassen. Die derzeitigen Herausforderungen seien komplex und erforderten einen ehrlichen demokratischen Diskurs. Deutschland sei durch Weltoffenheit, Vielfalt und Fleiß stark geworden. Dittrich ermutigt die Beschäftigten daher, selbst in Parteien einzutreten und die Zukunft aktiv mitzugestalten. Das war das Neueste aus der Nachrichtenredaktion.

Thursday behält mit ihrer Gelassenheit einfach recht. Bei fast 29 Grad da draußen weicht diese Nostalgie jetzt einem wunderbar groovigen Rhythmus. Him mit That Boogie.

Castle of Glass ist gerade verklungen. Hier ist Radio Vaterland. Es ist 15.40 Uhr. Kurze Durchsage. Der Seniorenbund Liechtenstein baut sein digitales Beratungsangebot aus, weil die Nachfrage nach Hilfe bei Smartphone, E-Banking oder Park-Apps rasant steigt. Wenn du jemanden kennst, der Hilfe braucht, sag's gerne weiter. Ab etwa 75 werden die Hürden größer. Bis Anfang 2027 kommt ein neues Kursprogramm von Kaufberatung bis KI. Jetzt geht's weiter mit Money on the Dash von Elle Due und Weedhen.

Das war Money on the Dash von Ellie Du und Wethen. Wunderschön. Wenn du Gitarre magst, in Eschen wurden am Samstagabend die 33. Lichtensteiner Gitarrentage eröffnet. David Russell gab den Auftakt. Er stand schon vor 33 Jahren dort auf der Bühne. Regierungsrat Daniel Oehry lobte die Strahlkraft. Fürs ganze Unterland wird jetzt eine Woche lang das internationale Gitarrenzentrum. Es ist 15.43 Uhr und weiter geht's mit Without You von Avicii.

Der charmante 60s-Schwung von Bruce Chanel passt perfekt zu den fast 29 Grad da draußen. Auf Radio Vaterland bleibt es musikalisch legendär. Hier ist Modern Talking mit You Can Win If You Want.

0: Willkommen zur Übersicht KI News mit der Stimme von Niki Stettler am Mikrofon. Das Shana Festival FL1 Live hat am Samstagabend sein 15-jähriges Bestehen gefeiert. Tausende Besucher sorgten auf dem ausverkauften Linderplatz für eine ausgelassene Stimmung. Musikalische Höhepunkte waren die Auftritte der US-amerikanischen A-Cappella-Gruppe Naturally 7 und des deutschen Sängers Mark Forster. Beide zeigten sich von der intimen Atmosphäre in Liechtenstein begeistert. Den Schlusspunkt setzte weit nach Mitternacht der Musiker Joris. Das Jubiläum zeigte erneut, dass große Konzerte auch im kleinen Rahmen hervorragend funktionieren. Das invasive Erdmandelgras bedroht zunehmend die Landwirtschaft in Liechtenstein und im gesamten Rheintal. Das hartnäckige Unkraut vermehrt sich rasant und sorgt für massive Ernteausfälle. Weil eine komplette Ausrottung derzeit unmöglich ist, schlägt das Amt für Umwelt Alarm. Oberstes Ziel ist es, die weitere Ausbreitung zu stoppen. Landwirte, Bauarbeiter und Gartenbesitzer müssen ihre Arbeitsgeräte penibel reinigen. Befallene Pflanzenreste gehören zwingend in den Kehricht. Zudem gilt für neu entdeckte Nester eine strikte Meldepflicht. Mit einem energiegeladenen Auftritt hat der deutsche Singer-Songwriter Joris das 15. FL1 Live-Festival in Liechtenstein beendet. Für den Musiker war es die erste Show im Fürstentum. Dabei zeigte er sich besonders von der familiären Atmosphäre und der Freundlichkeit im Land beeindruckt. Auf der Bühne setzt der Künstler stets auf Spontanität und den direkten Kontakt zum Publikum. Während der 90 Minuten seines Konzerts zählte für ihn nur eines: einen bleibenden Eindruck zu hinterlassen. Die Liechtensteiner Staatsanwaltschaft hat Anklage wegen Untreue gegen den deutschen Unternehmer Florian Fritsch erhoben. Er steht hierzulande im Zentrum umfangreicher Betrugsermittlungen. Ein prominentes Opfer ist der Ex-Olympionike James Ellington. Der Ex-Sportler hatte dem Geschäftsmann 125.000 Pfund anvertraut. Statt das Geld wie versprochen anzulegen, soll Fritsch es unter anderem für private Zwecke und Bordellbesuche ausgegeben haben. Dank der Anzeige des Ex-Sportlers konnte die Landespolizei entscheidende Beweise sichern. Jetzt das Wetter. Kenny?
1: In Vaduz zeigt das Thermometer aktuell noch warme 26 Grad. Über den Bergen brauen sich am Abend stellenweise dunklere Quellwolken zusammen. Dabei sind vereinzelt kurze Schauer oder Gewitter möglich. In der Nacht beruhigt sich die Wetterlage dann wieder. Es bleibt wolkig und die Luft kühlt auf milde 19 Grad ab. Die neue Woche bringt weiterhin sommerliches Wetter. Am Montag wechselt sich nach einem leicht bewölkten Start rasch Sonne und Wolken ab. Die Temperaturen bewegen sich zwischen 17 und 29 Grad. Der Dienstag wird mit 17 bis 31 Grad sogar richtig hochsommerlich heiß. Am späteren Nachmittag steigt dann allerdings die Neigung zu kräftigen Wärmegewitter wieder an.
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Was für ein Song. Von diesem Groove direkt zur kurzen Sportinfo. Der FC Vaduz machte am Samstag einen Abstecher über den Rhein und spielte beim rasanten Blitzturnier des FC Trübach zum 75. Jubiläum. Eine prima Gelegenheit für Wettkampfpraxis und Nachbarschaftspflege. Weiter geht's mit No Lie von Sean Paul. Es ist jetzt 16:06 Uhr am Sonntag.

Der tanzbare Schwung von Tiësto und Tate McRae verblasst langsam. Auf Radio Vaterland übernehmen nun ehrliche Gitarren und eine ordentliche Portion kalifornische Melancholie das musikalische Zepter. Die Red Hot Chili Peppers, My Friends.

Vorsitzenden Alice Weidel und Tino Chrupalla riefen dazu auf, sich auf die Landtagswahlen im September in Sachsen-Anhalt, Mecklenburg-Vorpommern und Berlin zu konzentrieren, mit dem langfristigen Ziel einer Regierungsbeteiligung im Bund ab dem Jahr 2029. Organisatorisch beschloss die Partei, in diesem Superwahljahr auf einen Bundesparteitag zu verzichten. Der Präsident des Zentralverbands des Deutschen Handwerks, Jörg Dittrich, warnt seine Branche vor der Wahl populistischer Parteien am politischen Rand. Angesichts der hohen Zustimmungswerte für die AfD fordert der Handwerker dazu auf, sich nicht von simplen Antworten blenden zu lassen. Die derzeitigen Herausforderungen seien komplex und erforderten einen ehrlichen demokratischen Diskurs. Deutschland sei durch Weltoffenheit, Vielfalt und Fleiß stark geworden. Dittrich ermutigt die Beschäftigten daher, selbst in Parteien einzutreten und die Zukunft aktiv mitzugestalten. Soweit die Nachrichten.

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1: Schön, dass Sie dabei sind. Hier sind die KI-News mit der Stimme von Niki Stettler. Die AfD hat ihren zweitägigen Bundesparteitag in Erfurt beendet. Die wiedergewählten

feurige Hot Love von T-Rex knistert noch herrlich nach. Auf Radio Vaterland weht musikalisch jetzt aber ein wunderbar kühler, frischer Wind. Mitch

Mitch Ure hat mit Breath für wunderbar schwebende Momente gesorgt. Auf Radio Vaterland zieht die Energie nun sofort wieder an, elektronisch und treibend mit Alan Walker und Alone.

Der elektronische Nebel von Alan Walker lichtet sich. Radio Vaterland tauscht die Synthesizer jetzt gegen ehrliche Gitarren. Hier sind The Common Linnets mit Calm After the Storm.

Es ist 17 Uhr. KI News, die Stimme von Niki Stettler am Mikrofon. Hallo. Der Fußballclub Vaduz hat am Samstag einen sportlichen Abstecher über den Rhein gemacht. Die Profimannschaft trat bei einem Blitzturnier des Fußballclubs Trüppach an. Anlass für dieses regionale Kräftigungsturnier

0: Geschichte messen, war das 75. Jubiläum des benachbarten Vereins. Für die Vaduzer Spieler war das freundschaftliche Turnier eine willkommene Gelegenheit, um wertvolle Spielpraxis unter Wettkampfbedingungen zu sammeln. Gleichzeitig nutzte der Verein den Auftritt, um die guten nachbarschaftlichen Beziehungen in der Grenzregion weiter zu pflegen. Das Schaner Festival FL1 Live hat am Samstagabend sein 15-jähriges Bestehen gefeiert. Tausende Besucher sorgten auf dem ausverkauften Linderplatz für eine ausgelassene Stimmung. Musikalische Höhepunkte waren die Auftritte der US-amerikanischen A-Cappella-Gruppe Naturally 7 und des deutschen Sängers Mark Forster. Beide zeigten sich von der intimen Atmosphäre in Liechtenstein begeistert. Den Schlusspunkt setzte weit nach Mitternacht der Musiker Joris. Das Jubiläum zeigte erneut, dass große Konzerte auch im kleinen Rahmen hervorragend funktionieren. Das invasive Erdmandelgras bedroht zunehmend die Landwirtschaft in Liechtenstein und im gesamten Rheintal. Das hartnäckige Unkraut vermehrt sich rasant und sorgt für massive Ernteausfälle. Weil eine komplette Ausrottung derzeit unmöglich ist, schlägt das Amt für Umwelt Alarm. Oberstes Ziel ist es, die weitere Ausbreitung zu stoppen. Landwirte, Bauarbeiter und Gartenbesitzer müssen ihre Arbeitsgeräte penibel reinigen. Befallene Pflanzenreste gehören zwingend in den Kehricht. Zudem gilt für neu entdeckte Nester eine strikte Meldepflicht. Die Liechtensteiner Staatsanwaltschaft hat Anklage wegen Untreue gegen den deutschen Unternehmer Florian Fritsch erhoben. Er steht hierzulande im Zentrum umfangreicher Betrugsermittlungen. Ein prominentes Opfer ist der Ex-Olympionike James Ellington. Der Ex-Sportler hatte dem Geschäftsmann 125.000 Pfund anvertraut. Statt das Geld wie versprochen anzulegen, soll Fritsch es unter anderem für private Zwecke und Bordellbesuche ausgegeben haben. Dank der Anzeige des Ex-Sportlers konnte die Landespolizei entscheidende Beweise sichern. Jetzt das Wetter. Kenny?
1: In Vaduz klingt der Tag bei warmen 26 Grad aus. Über den Bergen können sich am Abend noch vereinzelt Schauer oder Gewitter entladen, bevor sich das Wetter in der Nacht beruhigt. Bei lockerer Bewölkung kühlt es auf laue 19 Grad ab. Der Montag startet anfangs leicht wolkig, dann setzt sich rasch die Sonne durch bei sommerlichen 17 bis 28 Grad. Am Dienstag wird es mit Tiefstwerten um 17 und Spitzen bis zu 31 Grad noch etwas heißer. Allerdings steigt am Nachmittag das Risiko für kräftige Wärmegewitter wieder an.

Nach Gold von Jon Stewart, kurze News. Der deutsche Singer-Songwriter Joris hat das 15. FL1 Live-Festival in Liechtenstein mit einem energiegeladenen Auftritt beendet. Seine erste Show im Fürstentum, er war beeindruckt von der familiären Atmosphäre und der Freundlichkeit. Wenn du dabei warst, hast du seine Spontanität und den direkten Kontakt gespürt. 90 Minuten Konzert, am Ende zählt der bleibende Eindruck. Es ist 17.13 Uhr. Weiter mit Kings and Queens von Ava Max.

Und das war Was für eine geile Zeit von Ben Zucker. Wie cool. Kurz zum Fußball. Der FC Trübach feierte sein 75. Jubiläum. Im Blitzturnier zwischen FC Vaduz, FC St. Gallen und Austria Lustenau holte jedes Team genau einen 1:0-Sieg, also kein Gesamtsieger. Beim Galaspiel gewannen die Swiss Legends 5:2 gegen die Trübacher Auswahl. Auch Liechtensteins Nationaltrainerin Adrienne Krüssel traf. Es ist 17.20 Uhr. Bleibt dran, gleich kommt Beat of Your Heart von Purple Disco Machine und Astis.

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1: Wissen direkt ins Ohr, KI-News mit der Stimme von Niki Stettler. Die AfD hat ihren zweitägigen Bundesparteitag in Erfurt beendet. Die wiedergewählten Vorsitzenden Alice Weidel und Tino Chrupalla riefen dazu auf, sich auf die Landtagswahlen im September in Sachsen-Anhalt, Mecklenburg-Vorpommern und Berlin zu konzentrieren, mit dem langfristigen Ziel einer Regierungsbeteiligung im Bund ab dem Jahr 2029. Organisatorisch beschloss die Partei, in diesem Superwahljahr auf einen Bundesparteitag zu verzichten. Der Präsident des Zentralverbands des Deutschen Handwerks, Jörg Dietrich, warnt seine Branche vor der Wahl populistischer Parteien am politischen Rand. Angesichts der hohen Zustimmungswerte für die AfD fordert der Handwerker dazu auf, sich nicht von simplen Antworten blenden

enden zu lassen. Die derzeitigen Herausforderungen seien komplex und erforderten einen ehrlichen demokratischen Diskurs. Deutschland sei durch Weltoffenheit, Vielfalt und Fleiß stark geworden. Dittrich ermutigt die Beschäftigten daher, selbst in Parteien einzutreten und die Zukunft aktiv mitzugestalten. Soweit das Aktuellste.

So viel zeitlose Eleganz von Ella Fitzgerald verträgt sich bestens mit dem leichten Sommerregen da draußen. Auf Radio Vaterland bleibt die Stimmung atmosphärisch und dicht. Hier ist Richard Ashcroft mit Slow Was My Heart. 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

damit nach Slow Was My Heart von Richard Ashcroft eine schnelle Meldung. Es ist 17.37 Uhr. In Shan rollen wieder die Skateboards. Der neue, nach 6 Monaten Bauzeit eröffnete Park bei der Henna Farm hat eine einzigartige Wavebank fürs Asphaltsurfen und ist jetzt offen für alle Rollsportfans. Kommt vorbei! Jetzt weiter mit Mama Told Me Not To Come von Tom J.

Tom Jones wollte also lieber nicht vorbeikommen. Wenn man sich diesen feinen Sommerregen draußen ansieht, eigentlich eine ziemlich vernünftige Entscheidung. Hier drinnen läuft dafür jetzt Brian Fallon mit Georgia.

Fällen lässt Georgia herrlich unaufgeregt ausklingen. Eine großartige Steilvorlage, um den Rhythmus auf Radio Vaterland jetzt komplett neu aufzubauen. Mystisch und absolut tanzbar. Swedish House Mafia mit Moth to a Flame.

Es ist wieder 18 Uhr. Was heute wichtig ist, die Stimme von Niki Stettler präsentiert die KI-News. In Schaan rollen wieder die Skateboards. Nach rund 6 Monaten Bauzeit ist der rund erneuerte Skatepark bei der Henna Farm offiziell eröffnet worden. Die moderne Anlage wurde in einer 3-jährigen Planungsphase eng mit der lokalen Szene abgestimmt und komplett neu gestaltet. Das absolute Prunkstück ist die sogenannte Wavebank. Dieses wellenförmige Element gilt im gesamten Rheintal als einzigartig und bringt echtes Surfgefühl auf den Asphalt. Der neue Park steht ab sofort allen Rollsportfans zur Verfügung. Der Fußballclub Vaduz hat am Samstag einen sportlichen Abstecher über den Rhein gemacht. Die Profimannschaft trat bei einem Blitzturnier des Fußballclubs Trübach an. Anlass für dieses regionale Kräftemessen war das 75.

0: Jubiläum des benachbarten Vereins. Für die Vaduzer Spieler war das freundschaftliche Turnier eine willkommene Gelegenheit, um wertvolle Spielpraxis unter Wettkampfbedingungen zu sammeln. Gleichzeitig nutzte der Verein den Auftritt, um die guten nachbarschaftlichen Beziehungen in der Grenzregion weiter zu pflegen. Das Schaner Festival FL 1 Live hat am Samstagabend sein 15-jähriges Bestehen gefeiert. Tausende Besucher sorgten auf dem ausverkauften Linderplatz für eine ausgelassene Stimmung. Musikalische Höhepunkte waren die Auftritte der US-amerikanischen A-Cappella-Gruppe Naturally 7 und des deutschen Sängers Mark Forster. Beide zeigten sich von der intimen Atmosphäre in Liechtenstein begeistert. Den Schlusspunkt setzte weit nach Mitternacht der Musiker Joris. Das Jubiläum zeigte erneut, dass große Konzerte auch im kleinen Rahmen hervorragend funktionieren. Das invasive Erdmandelgras bedroht zunehmend die Landwirtschaft in Liechtenstein und im gesamten Rheintal. Das hartnäckige Unkraut vermehrt sich rasant und sorgt für massive Ernteausfälle. Weil eine komplette Ausrottung derzeit unmöglich ist, schlägt das Amt für Umwelt Alarm. Oberstes Ziel ist es, die weitere Ausbreitung zu stoppen. Landwirte, Bauarbeiter und Gartenbesitzer müssen ihre Arbeitsgeräte penibel reinigen. Befallene Pflanzenreste gehören zwingend in den Kehricht. Zudem gilt für neu entdeckte Nester eine strikte Meldepflicht. Weiter mit dem Wetter, Kenny.
1: Ein lauer Sommerabend liegt über Vaduz. Bei aktuell noch warmen 27 Grad bilden sich über den Bergen langsam größere Quellwolken. Im weiteren Verlauf und in der Nacht zum Montag kann es daraus vereinzelt kurze Schauer geben. Abseits davon bleibt es aber weitgehend trocken und ruhig. Bis zum frühen Morgen kühlt die Luft auf angenehme 18 Grad ab. Die neue Woche startet am Montag bei 17 Grad, zunächst mit ein paar Wolkenfeldern, bevor sich rasch die Sonne durchsetzt. Am Nachmittag erreichen die Werte bei leichtem Taleinwind sommerliche 28 Grad. Am Dienstag wird es dann richtig hochsommerlich. Nach milden 17 Grad am Morgen strahlt die Sonne tagsüber fast ungestört und treibt das Thermometer auf heiße 33 Grad.
2: Der Donnerstagabend legt sich sanft über das Rheintal und das Wochenende rückt spürbar näher. Bei Radio Vaterland bricht jetzt die Zeit für Znacht mit Eva Wehner-Weser an. Der perfekte Moment für Chuck Mangione und Feels So Good.

Ein Hauch Summer Breeze von Blank und Jones liegt noch in der Luft. Radio Vaterland schlägt nun eine herrlich analoge Richtung ein, tiefgründig und elegant. Till Brönner, She Was Too Good To Me.

war She Was Too Good To Me von Till Brönner. Es ist 18.19 Uhr, damit du es weißt. Der deutsche Unternehmer Florian Fritsch steht in Liechtenstein wegen umfangreicher Betrugsermittlungen im Fokus. Ex-Olympionike James Ellington hatte ihm 125.000 Pfund anvertraut. Statt zu investieren, soll Fritsch das Geld privat und für Bordellbesuche verwendet haben. Dank Ellington sicherte die Landespolizei Beweise. Die Staatsanwaltschaft klagt nun wegen Untreue.

150 Straße von Roger Cicero. Es ist jetzt 18.34 Uhr am Sonntag. Schön, dass du dabei bist. In Eschen wurden am Samstagabend die 33. Lichtensteiner Gitarrentage feierlich eröffnet. David Russell gab den musikalischen Auftakt, schon bei der ersten Ligita dabei, und Regierungsrat Daniel Oehry lobte die Strahlkraft des Festivals. Eine Woche lang wird das Unterland zum Zentrum der internationalen Gitarrenwelt. Jetzt No Más Boleros von Oliver Thomas. Okay.

mit Nomas Boleros gerade treffend formuliert. Schluss mit den Bolero-Klängen. Der Rhythmus auf Radio Vaterland zieht nun zielsicher direkt auf den Asphalt. Schakatak und Streetwalking.

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Die samtige Liebeserklärung von Melody Gardot verfliegt langsam in diesem frühen Abend. Auf Radio Vaterland packt der Groove dafür jetzt umso kräftiger zu. Ramsey Lewis mit Wade in the Water.

0: schon 19 Uhr. KI News, die Stimme von Niki Stettler am Mikrofon, hallo. Ein Großaufgebot von Polizei und Feuerwehr steht aktuell im Einsatz. Wegen des laufenden Vorfalls ist die betroffene Straße für den gesamten Verkehr komplett gesperrt. Die genauen Hintergründe für das Ausrücken der Rettungskräfte sind derzeit noch unklar. Die Einsatzorganisationen arbeiten mit Hochdruck an der Klärung der Situation. Autofahrer sollen das Gebiet weiträumig umfahren. Weitere Details zu dem Ereignis folgen, sobald gesicherte Informationen der Behörden vorliegen. Die Liechtensteiner Staatsanwaltschaft hat Anklage wegen Untreue gegen den deutschen Unternehmer Florian Fritsch erhoben. Er steht hierzulande im Zentrum umfangreicher Betrugsermittlungen. Ein prominentes Opfer ist der Ex-Olympionike James Ellington. Der Ex-Sportler hatte dem Geschäftsmann 125.000 Pfund anvertraut. Statt das Geld wie versprochen anzulegen, soll Fritsch es unter anderem für private Zwecke und Bordellbesuche ausgegeben haben. Dank der Anzeige des Ex-Sportlers konnte die Landespolizei entscheidende Beweise sichern. Nach zweijähriger Suche hat die Ludothek Fridolin in Schaan ihren neuen Standort bezogen. Im Riedacker stehen dem Verein ab sofort knapp 600 Quadratmeter zur Verfügung. Über 3000 Spiele und Fahrzeuge finden in den frisch sanierten Räumen übersichtlich Platz. Rund 20 ehrenamtliche Mitarbeiterinnen betreuen das umfangreiche Sortiment. Die weitläufige Fläche bietet Familien nun deutlich mehr Ruhe beim Stöbern. Der Tapetenwechsel zahlt sich aus. Seit dem Umzug verzeichnet die 40 Jahre alte Einrichtung spürbar mehr Zulauf. Das Liechtensteiner Amt für Umwelt darf irrtümlich ausgezahlte Fördergelder nicht pauschal von den Landwirten zurückfordern. Die zuständige Beschwerdekommission hat eine entsprechende Verfügung aufgehoben. Zuvor hatte die Behörde fälschlicherweise Beiträge für Nutztiere auf Schweizer Alpen überwiesen und das Geld später zurückverlangt. Weil die Bauern die Standorte der Tiere aber korrekt angegeben hatten, greift laut der Kommission der Vertrauensschutz. Zudem habe das Amt mögliche finanzielle Härtefälle ignoriert. Die Behörde muss den Fall nun komplett neu beurteilen. Weiter mit dem Wetter, Kenny.
1: In Vaduz klingt der Tag bei angenehm warmen 27 Grad aus. Über den Bergen zeigen sich noch ein paar dickere Quellwolken, die am Abend und in der Nacht vereinzelt für einen kurzen Schauer sorgen können. Meistens bleibt es aber trocken und ruhig bei einer milden nächtlichen Abkühlung auf 20 Grad. Der Montag startet noch mit einigen Wolkenfeldern, bevor sich rasch überall die Sonne durchsetzt. Bei einem leichten Talwind steigen die Werte von 17 auf sommerliche 28 Grad. Am Dienstag folgt dann strahlendes Hochsommerwetter. Von früh bis spät dominiert der Sonnenschein und treibt das Thermometer auf heiße 33 Grad.

Dieser entspannte Groove von Tom Misch treibt langsam flussabwärts. Radio Vaterland bringt jetzt den puren instrumentalen Schwung auf den Sender. Mark Würz und Mood Mosaic, A Touch of Velvet, A Sting of Brass.

Chet Baker ließ die Gedanken gerade herrlich schweifen. Ein ruhiger Moment, bevor der Groove auf Radio Vaterland sofort wieder spürbar anzieht. Booker T and the MGs spielen Time is Time.

Das war As Time Goes By von Ondri Jimmy Durante. Kurzer Rennsportcheck. Es ist 7.21 Uhr. Der Liechtensteiner Matthias Kaiser aus Gamprin holte in Imola beim 4-Stunden-Rennen den dritten Platz. Obwohl sie nur von Startplatz 8 kam, profitierte das Trio von fehlerfreier Fahrt und cleverer Taktik. Der Podestplatz bringt 15 Punkte. Freu dich mit uns. Und jetzt? So Lonely von

Jetzt ein kurzer Hinweis. Es ist 19.25 Uhr am Sonntag. Das invasive Erdmandelgras breitet sich im Rheintal aus und gefährdet Ernten. Bitte reinige deine Geräte penibel, entsorge befallene Pflanzenreste nur im Kehricht und melde entdeckte Nester sofort. Jede verschleppte Knolle hilft der Verbreitung. Jetzt zurücklehnen und zuhören. My Love von Best of Smooth Jazz.

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1: Wissen direkt ins Ohr, KI-News mit der Stimme von Niki Stettler. Die AfD hat ihren zweitägigen Bundesparteitag in Erfurt beendet. Die wiedergewählten Vorsitzenden Alice Weidel und Tino Chrupalla riefen dazu auf, sich auf die Landtagswahlen im September in Sachsen-Anhalt, Mecklenburg-Vorpommern und Berlin zu konzentrieren, mit dem langfristigen Ziel einer Regierungsbeteiligung im Bund ab dem Jahr 2029. Organisatorisch beschloss die Partei, in diesem Superwahljahr auf einen Bundesparteitag zu verzichten. Der Präsident des Zentralverbands des Deutschen Handwerks, Jörg Dietrich, warnt seine Branche vor der Wahl populistischer Parteien am politischen Rand. Angesichts der hohen Zustimmungswerte für die AfD fordert er Handwerker dazu auf, sich nicht von simplen Antworten blenden zu lassen. Die derzeitigen Herausforderungen seien komplex und erforderten einen ehrlichen demokratischen Diskurs. Deutschland sei durch Weltoffenheit, Vielfalt und Fleiß stark geworden. Dietrich ermutigt die Beschäftigten daher, selbst in Parteien einzutreten und die Zukunft aktiv mitzugestalten. Soweit das Aktuellste.

Wicked Game von Vintage Reggae hinterlässt gedanklich fast ein bisschen Strandsand auf den Boxen. Auf Radio Vaterland übernimmt nun nahtlos pure samtige Eleganz das Steuer. Billie Holiday mit Summertime.

0: Billie Holiday und Summertime verströmen eine fantastische Portion Eleganz. Dieser zeitlose Vibe weicht nun satten Beats, denn die Hamburger Jungs drehen die Boxen auf. Die Beginner mit Es war einmal.
1: Tja, ich sag, die Geschichte geht es war einmal. 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

Das war Es war einmal von Beginner. Kurzer Fußball-Update für dich. Der FC Trübbach feierte sein 75. Jubiläum mit einem Fest, Blitzturnier zwischen Vaduz, St. Gallen und Austria Lustenau. Jedes Team gewann genau einmal 1:0, also kein Gesamtsieger. Bei der Gala siegten die Swiss Legends 5:2 gegen die Trübbacher Auswahl. Liechtensteins Nationaltrainerin Adrienne Krissel traf ebenfalls. Schön, dass du dabei bist. Es ist 19:41 Uhr. Und jetzt Autodrive von Herbie Hancock.

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1: Glitter and Gold von Rebecca Ferguson lässt den Raum fast ein bisschen funkeln. Aber genug geglänzt für den Moment, jetzt zählt der Groove. Die Jazzkantine beweist, der Ton macht die Musik.

0: Hallo, die KI-News begleiten Sie durch den Tag mit der Stimme von Niki Stettler. In Schaan rollen wieder die Skateboards. Nach rund 6 Monaten Bauzeit ist der rund erneuerte Skatepark bei der Henner Farm offiziell eröffnet worden. Die moderne Anlage wurde in einer 3-jährigen Planungsphase eng mit der lokalen Szene abgestimmt und komplett neu gestaltet. Das absolute Prunkstück ist die sogenannte Wavebank. Dieses wellenförmige Element gilt im gesamten Rheintal als einzigartig und bringt echtes Surfgefühl auf den Asphalt. Der neue Park steht ab sofort allen Rollsportfans zur Verfügung. Der Liechtensteiner Rennfahrer Matthias Kaiser feiert in der European Le Mans Series einen beachtlichen Erfolg. Beim 4-Stunden-Rennen im italienischen Imola fuhr der Pilot aus Gamprin mit seinem Team auf den 3. Platz. Das Trio startete lediglich von Position 8. Dank einer fehlerfreien Leistung und einer cleveren Taktik kämpften sie sich jedoch auf das Podest vor. Damit wiederholt Kaiser sein starkes Ergebnis aus dem Vorjahr und sichert seinem Team 15 wichtige Punkte für die Gesamtwertung. Der Fußballclub Vaduz hat am Samstag einen sportlichen Abstecher über den Rhein gemacht. Die Profimannschaft trat bei einem Blitzturnier des Fußballclubs Trübach an. Anlass für dieses regionale Kräftemessen war das 75. Jubiläum des benachbarten Vereins. Für die Vaduzer Spieler war das freundschaftliche Turnier eine willkommene Gelegenheit, um wertvolle Spielpraxis unter Wettkampfbedingungen zu sammeln. Gleichzeitig nutzte der Verein den Auftritt, um die guten nachbarschaftlichen Beziehungen in der Grenzregion weiter zu pflegen. Das Schaaner Festival FL 1 Live hat am Samstagabend sein 15-jähriges Bestehen gefeiert. Tausende Besucher sorgten auf dem ausverkauften Linderplatz für eine ausgelassene Stimmung. Musikalische Höhepunkte waren die Auftritte der US-amerikanischen A-Cappella-Gruppe Naturally 7 und des deutschen Sängers Mark Forster. Beide zeigten sich von der intimen Atmosphäre in Liechtenstein begeistert. Den Schlusspunkt setzte weit nach Mitternacht der Musiker Joris. Das Jubiläum zeigte erneut, dass große Konzerte auch im kleinen Rahmen hervorragend funktionieren. Das war das Neueste aus der Nachrichtenredaktion. Kenny, was sagt das Wetter?
1: In Vaduz klingt der Sonntag bei sommerlichen 27 Grad aus. Über den Bergen türmen sich aktuell noch ein paar Quellwolken auf, aus denen es im Laufe des Abends und in der Nacht vereinzelt einen kurzen Schauer geben kann. Meistens bleibt es aber ruhig und trocken, während die Luft bis zum Morgen auf milde 20 Grad abkühlt. Die neue Woche startet am Montag zunächst mit ein paar dichteren Wolkenfeldern, bevor sich rasch überall die Sonne durchsetzt. Bei einem angenehmen Talwind klettert das Thermometer auf 17 bis 28 Grad. Am Dienstag wird es dann hochsommerlich heiß. Es erwartet uns von früh bis spät strahlender Sonnenschein und die Temperaturen machen einen ordentlichen Sprung auf 17 bis 33 Grad.

dem feinen Rainbow Angel der Manduki Soulmates Allstars übernimmt jetzt eine absolut unverwechselbare Soulstimme die Regie. Radio Vaterland bringt Macy Gray und

Dieser feine musikalische Irrgarten von Mads Metzrow hallt noch angenehm im Studio nach. Radio Vaterland serviert als Kontrast nun ganz große, leise Gefühle. Rumor übernimmt das Mikrofon mit One Less Bell to Answer.

Das markante Klavier von Bruce Hornsby schwebt noch kurz im Raum. Radio Vaterland schaltet jetzt klanglich einen Gang hoch und serviert feinsten Groove. Grover Washington Jr. mit Can You

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1: Die neuesten Entwicklungen kompakt zusammengefasst. KI-News mit der Stimme von Niki Stettler. Thessaloniki. In Griechenland haben Waldbrände am Wochenende unter anderem eine Recyclinganlage und eine Textilfabrik in Brand gesetzt. Dichter Rauch zog über die Stadt, Behörden warnten vor möglichen Giftstoffen und riefen dazu auf, in den Wohnungen zu bleiben. In einem Vorort wurden Häuser evakuiert. Hohe Waldbrandgefahr.

Herrschte auch bei Athen und auf Kreta, in den französischen Pyrenäen, in Portugal und nahe der spanischen Costa Brava zerstörten weitere Brände tausende Hektar Land. Die AfD hat ihren zweitägigen Bundesparteitag in Erfurt beendet. Die wiedergewählten Vorsitzenden Alice Weidel und Tino Chrupalla riefen dazu auf, sich auf die Landtagswahlen im September in Sachsen-Anhalt, Mecklenburg-Vorpommern und Berlin zu konzentrieren, mit dem langfristigen Ziel einer Regierungsbeteiligung im Bund ab dem Jahr 2029. Organisatorisch beschloss die Partei, in diesem Superwahljahr auf einen Bundesparteitag zu verzichten. Soweit das Aktuellste.

Two of Us von 3-3 John Withers. Kurz für dich. Der deutsche Unternehmer Florian Fritsch steht in Liechtenstein wegen umfangreicher Betrugsermittlungen. Ex-Olympionike James Ellington hatte ihm 125.000 Pfund anvertraut. Statt Anlage soll Fritsch das Geld privat und für Bordellbesuche genutzt haben. Dank Ellington sicherte die Landespolizei Beweise. Die Staatsanwaltschaft erhob wegen Untreue Anklage. Es ist 20.41 Uhr, Sonntag. Weiter mit You're the Man Part 1 and 2 von Marvin.

Iron Man Part 1 and 2 von Marvin Gaye. Es ist 20.46 Uhr am Sonntag. Ich hoffe, du genießt den Abend. Meldung: Joris hat das 15. FL1 Live Festival in Liechtenstein mit einer Show beendet. Seine erste Show dort, beeindruckt von familiärer Atmosphäre und freundlichen Menschen. Als gelernter Schreiner setzt er auf Spontanität und direkten Kontakt. 90 Minuten Konzert, am Ende zählt der bleibende Eindruck. Und jetzt? Till It Happens to You von Corinne Bailey Rae.

Rin Bailey Ray hat gerade einen wunderbar tiefsinnigen Schimmer hinterlassen. Diese dichte Atmosphäre fangen wir auf Radio Vaterland mühelos auf. Denn die nächste große Soul-Legende übernimmt sofort. Roberta Flack, I Should Have Known Better.

Roberta Fleck lässt den leichten Sommerregen draußen fast vergessen. Radio Vaterland serviert bei 19 Grad jetzt einfach das pure musikalische Strahlen. Hier ist Natalie Cole mit Almost Like Being in Love.

0: Willkommen zu den KI-News. Am Mikrofon ist die Stimme von Niki Stettler. Hallo. In Schaan rollen wieder die Skateboards. Nach rund 6 Monaten Bauzeit ist der rund erneuerte Skatepark bei der Hennerfarm offiziell eröffnet worden. Die moderne Anlage wurde in einer 3-jährigen Planungsphase eng mit der lokalen Szene abgestimmt und komplett neu gestaltet. Das absolute Prunkstück ist die sogenannte Wavebank. Dieses wellenförmige Element gilt im gesamten Rheintal als einzigartig und bringt echtes Surfgefühl auf den Asphalt. Der neue Park steht ab sofort allen Rollsportfans zur Verfügung. Der Liechtensteiner Rennfahrer Matthias Kaiser feiert in der European Le Mans Series einen beachtlichen Erfolg. Beim 4-Stunden-Rennen im italienischen Imola fuhr der Pilot aus Gamprin mit seinem Team auf den 3. Platz. Das Trio startete lediglich von Position 8. Dank einer fehlerfreien Leistung und einer cleveren Taktik kämpften sie sich jedoch auf das Podest vor. Damit wiederholt Kaiser sein starkes Ergebnis aus dem Vorjahr und sichert seinem Team 15 wichtige Punkte für die Gesamtwertung. Der Fußballclub Vaduz hat am Samstag einen sportlichen Abstecher über den Rhein gemacht. Die Profimannschaft trat bei einem Blitzturnier des Fußballclubs Trübbach an. Anlass für dieses regionale Kräftemessen war das 75. Jubiläum des benachbarten Vereins. Für die Vaduzer Spieler war das freundschaftliche Turnier eine willkommene Gelegenheit, um wertvolle Spielpraxis unter Wettkampfbedingungen zu sammeln. Gleichzeitig nutzte der Verein den Auftritt, um die guten, nachbarschaftlichen Beziehungen in der Grenzregion weiter zu pflegen. Das Schaaner Festival FL1 Live hat am Samstagabend sein 15-jähriges Bestehen gefeiert. Tausende Besucher sorgten auf dem ausverkauften Linderplatz für eine ausgelassene Stimmung. Musikalische Höhepunkte waren die Auftritte der US-amerikanischen A-Cappella-Gruppe Naturally 7 und des deutschen Sängers Mark Forster. Beide zeigten sich von der intimen Atmosphäre in Liechtenstein begeistert. Den Schlusspunkt setzte weit nach Mitternacht der Musiker Joris. Das Jubiläum zeigte erneut, dass große Konzerte auch im kleinen Rahmen hervorragend funktionieren.
1: In Vaduz klingt der Sonntag bei sommerlichen 27 Grad aus. Über den Bergen türmen sich aktuell noch ein paar Quellwolken auf, aus denen es im Laufe des Abends und in der Nacht vereinzelt einen kurzen Schauer geben kann. Meistens bleibt es aber ruhig und trocken, während die Luft bis zum Morgen auf milde 20 Grad abkühlt. Die neue Woche startet am Montag zunächst mit ein paar dichteren Wolkenfeldern, bevor sich rasch überall die Sonne durchsetzt. Bei einem angenehmen Talwind klettert das Thermometer auf 17 bis 28 Grad. Am Dienstag wird es dann hochsommerlich heiß. Es erwartet uns von früh bis spät strahlender Sonnenschein und die Temperaturen machen einen ordentlichen Sprung auf 17 bis 33 Grad.

Dieser schräge Vibe der Lovecats von The Cure verfliegt langsam. Radio Vaterland taucht nun in ruhige Instrumentalwelten ab, mit Pieces of a Dream und Remembrance.

Der entspannte Samba von Michael Franks lässt den leichten Sommerregen draußen sofort nebensächlich wirken. Radio Vaterland hält die warme Atmosphäre direkt aufrecht. Carlos Santana und Ottmar Leibert mit Samba-Partie.

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1: Die neuesten Entwicklungen kompakt zusammengefasst. KI-News mit der Stimme von Niki Stettler. Thessaloniki in Griechenland.
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1: Die neuesten Entwicklungen kompakt zusammengefasst. KI-News mit der Stimme von Niki Stettler. Thessaloniki in Griechenland haben Waldbrände am Wochenende unter anderem eine Recyclinganlage

Athen und auf Kreta, in den französischen Pyrenäen, in Portugal und nahe der spanischen Costa Brava zerstörten weitere Brände tausende Hektar Land. Die AfD hat ihren zweitägigen Bundesparteitag in Erfurt beendet. Die wiedergewählten Vorsitzenden Alice Weidel und Tino Chrupalla riefen dazu auf, sich auf die Landtagswahlen im September in Sachsen-Anhalt, Mecklenburg-Vorpommern und Berlin zu konzentrieren, mit dem langfristigen Ziel einer Regierungsbeteiligung im Bund ab dem Jahr 2029. Organisatorisch beschloss die Partei, in diesem Superwahljahr auf einen Bundesparteitag zu verzichten. Soweit das Aktuellste.

Das war Run to Me von Jazz Hole. Es ist 21.34 Uhr am Sonntag. Kurz für dich. In Eschen wurden am Samstagabend die 33. Lichtensteiner Gitarrentage feierlich eröffnet. Den Auftakt spielte der schottische Ausnahmegitarrist David Russell, der schon bei der allerersten Ausgabe vor 33 Jahren auf der Bühne stand. Regierungsrat Daniel Oehry lobte die Strahlkraft des Festivals. Das Unterland wird diese Woche zum Zentrum

Roberto Gomez lässt den leichten Regen draußen glatt vergessen. Dieser wunderbar karibische Schwung bleibt auf Radio Vaterland direkt im Raum. Rhythms del Mundo und Rosenstolz spielen Ich bin ich.

0: 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Die Stimme von Niki Stettler begrüßt Sie zu den KI-News. Der Liechtensteiner Rennfahrer Matthias Kaiser feiert in der European Le Mans Series einen beachtlichen Erfolg. Beim 4-Stunden-Rennen im italienischen Imola fuhr der Pilot aus Gamprin mit seinem Team auf den 3. Platz. Das Trio startete lediglich von Position 8. Dank einer fehlerfreien Leistung und einer cleveren Taktik kämpften sie sich jedoch auf das Podest vor. Damit wiederholt Kaiser sein starkes Ergebnis aus dem Vorjahr und sichert seinem Team 15 wichtige Punkte für die Gesamtwertung. In Schaan rollen wieder die Skateboards. Nach rund 6 Monaten Bauzeit ist der runderneuerte Skatepark bei der Hennerfarm offiziell eröffnet worden. Die moderne Anlage wurde in einer 3-jährigen Planungsphase eng mit der lokalen Szene abgestimmt und komplett neu gestaltet. Das absolute Prunkstück ist die sogenannte Wavebank. Dieses wellenförmige Element gilt im gesamten Rheintal als einzigartig und bringt echtes Surfgefühl auf den Asphalt. Der neue Park steht ab sofort allen Rollsportfans zur Verfügung. Der Fußballclub Vaduz hat am Samstag einen sportlichen Abstecher über den Rhein gemacht. Die Profimannschaft trat bei einem Blitzturnier des Fußballclubs Trübbach an. Anlass für dieses regionale Kräftemessen war das 75. Jubiläum des benachbarten Vereins. Für die Vaduzer Spieler war das freundschaftliche Turnier eine willkommene Gelegenheit, um wertvolle Spielpraxis unter Wettkampfbedingungen zu sammeln. Gleichzeitig nutzte der Verein den Auftritt, um die guten, nachbarschaftlichen Beziehungen in der Grenzregion weiter zu pflegen. Das Schaaner Festival FL1 Live hat am Samstagabend sein 15-jähriges Bestehen gefeiert. Tausende Besucher sorgten auf dem ausverkauften Linderplatz für eine ausgelassene Stimmung. Musikalische Höhepunkte waren die Auftritte der US-amerikanischen A-Cappella-Gruppe Naturally 7 und des deutschen Sängers Mark Forster. Beide zeigten sich von der intimen Atmosphäre in Liechtenstein begeistert. Den Schlusspunkt setzte weit nach Mitternacht der Musiker Joris. Das Jubiläum zeigte erneut, dass große Konzerte auch im kleinen Rahmen hervorragend funktionieren. Jetzt das Wetter. Kenny?
1: In Vaduz liegen die Temperaturen aktuell bei rund 22 Grad. Der heutige Bereich reicht von etwa 18 bis 29 Grad. Wir erleben viel Sonnenschein, der für einen rundum freundlichen und sommerlichen Eindruck sorgt. Später am Tag bilden sich über den Bergen größere Quellwolken, aus denen am Abend und in der Nacht vereinzelte Schauer fallen können. Ansonsten bleibt es ruhig und trocken. Am Montag gibt es anfangs noch einige Wolkenfelder, im Tagesverlauf setzt sich aber überall die Sonne durch. Bei einem mäßigen Talwind liegen die Tiefstwerte bei 17 und die Höchstwerte bei 28 Grad. Der Dienstag zeigt sich dann hochsommerlich und sehr sonnig. Hier reicht die Temperaturspanne von 17 bis hinauf auf heiße 33 Grad.
2: Die Mitte der Woche gleitet allmählich in eine ruhige Dunkelheit über dem Rheintal. Genau die richtige Atmosphäre für entspannte musikalische Begleiter hier bei Radio Vaterland. Durch die Nacht beginnt heute angenehm rhythmisch mit Imagine Dragons und dem Titel Thunder.

der Stimme von Niki Stettler, Hallo. Die AfD hat ihren Bundesparteitag in Erfurt nach 1,5 Tagen beendet. Alice Weidel und Tino Chrupalla wurden als Bundessprecher bestätigt, Weidel mit 81, Chrupalla mit 70% der Stimmen. Der Stimme von Niki Stettler, Hallo. Die AfD hat ihren Bundesparteitag in Erfurt nach 1,5 Tagen beendet. Alice Weidel und Tino Chrupalla wurden als Bundessprecher bestätigt, Weidel mit 81, Chrupalla mit 70% der Stimmen. Ein jüngerer Bundesvorstand nach Weidels Vorstellungen setzt sich durch,

Haben Waldbrände am Wochenende unter anderem eine Recyclinganlage und eine Textilfabrik in Brand gesetzt. Dichter Rauch zog über die Stadt, Behörden warnten vor möglichen Giftstoffen und riefen dazu auf, in den Wohnungen zu bleiben. In einem Vorort wurden Häuser evakuiert. Hohe Waldbrandgefahr herrschte auch bei Athen und auf Kreta. In den französischen Pyrenäen, in Portugal und nahe der spanischen Costa Brava zerstörten weitere Brände tausende Hektar Land. Soweit das Aktuellste.

0: schon 23 Uhr. Kurz reingehört, die Stimme von Niki Stettler mit den neuesten KI-News. Hallo. Der Liechtensteiner Rennfahrer Matthias Kaiser feiert in der European Le Mans Series einen beachtlichen Erfolg. Beim 4-Stunden-Rennen im italienischen Imola fuhr der Pilot aus Gamprin mit seinem Team auf den dritten Platz. Das Trio startete lediglich von Position 8. Dank einer fehlerfreien Leistung und einer cleveren Taktik kämpften sie sich jedoch auf das Podest vor. Damit wiederholt Kaiser sein starkes Ergebnis aus dem Vorjahr und sichert seinem Team 15 wichtige Punkte für die Gesamtwertung. In Schaan rollen wieder die Skateboards. Nach rund 6 Monaten Bauzeit ist der runderneuerte Skatepark bei der Hennerfarm offiziell eröffnet worden. Die moderne Anlage wurde in einer 3-jährigen Planungsphase eng mit der lokalen Szene abgestimmt und komplett neu gestaltet. Das absolute Prunkstück ist die sogenannte Wavebank. Dieses wellenförmige Element gilt im gesamten Rheintal als einzigartig und bringt echtes Surfgefühl auf den Asphalt. Der neue Park steht ab sofort allen Rollsportfans zur Verfügung. Der Fußballclub Vaduz hat am Samstag einen sportlichen Abstecher über den Rhein gemacht. Die Profimannschaft trat bei einem Blitzturnier des Fußballclubs Trübbach an. Anlass für dieses regionale Kräftemessen war das 75. Jubiläum des benachbarten Vereins. Für die Vaduzer Spieler war das freundschaftliche Turnier eine willkommene Gelegenheit, um wertvolle Spielpraxis unter Wettkampfbedingungen zu sammeln. Gleichzeitig nutzte der Verein den Auftritt, um die guten, nachbarschaftlichen Beziehungen in der Grenzregion weiter zu pflegen. Das Schaaner Festival FL1 Live hat am Samstagabend sein 15-jähriges Bestehen gefeiert. Tausende Besucher sorgten auf dem ausverkauften Linderplatz für eine ausgelassene Stimmung. Musikalische Höhepunkte waren die Auftritte der US-amerikanischen A-Cappella-Gruppe Naturally 7 und des deutschen Sängers Mark Forster. Beide zeigten sich von der intimen Atmosphäre in Liechtenstein begeistert. Den Schlusspunkt setzte weit nach Mitternacht der Musiker Joris. Das Jubiläum zeigte erneut, dass große Konzerte auch im kleinen Rahmen hervorragend funktionieren. Soweit die Nachrichten. Kenny, was macht das Wetter?
1: In Vaduz liegen die Temperaturen aktuell bei rund 24 Grad. Der heutige Bereich reicht von etwa 18 bis 30 Grad. Wir erleben einen wunderbar sommerlichen und freundlichen Tag. Überwiegend dominiert der Sonnenschein. Lediglich über den Berggipfeln bauen sich ein paar Quellwolken auf. Daraus kann am Abend oder in der Nacht ein vereinzelter Schauer fallen. Meist bleibt es aber komplett trocken. Am Montag starten wir mit lockeren Wolkenfeldern, bevor sich rasch wieder die Sonne durchsetzt. Bei einem angenehmen Talwind liegen die Werte zwischen 17 und 28 Grad. Der Dienstag bringt uns schließlich hochsommerliches Wetter, mit strahlendem Sonnenschein bei 17 bis 33 Grad.
2: Die Mitte der Woche bringt eine wunderbar entspannte Klarheit mit sich. Genau die richtige Atmosphäre für Durch die Nacht auf Radio Vaterland. Vor den ganz sanften Melodien darf es zum Einstieg noch leicht grooven. Hier ist Steve Wonder mit Superstition.

0: 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Der Liechtensteiner Rennfahrer Matthias Kaiser feiert in der European Le Mans Series einen beachtlichen Erfolg. Beim 4-Stunden-Rennen im italienischen Imola fuhr der Pilot aus Gamprin mit seinem Team auf den 3. Platz. Das Trio startete lediglich von Position 8. Dank einer fehlerfreien Leistung und einer cleveren Taktik kämpften sie sich jedoch auf das Podest vor. Damit wiederholt Kaiser sein starkes Ergebnis aus dem Vorjahr und sichert seinem Team 15 wichtige Punkte für die Gesamtwertung. In Schaan rollen wieder die Skateboards. Nach rund 6 Monaten Bauzeit ist der rund erneuerte Skatepark bei der Henner Farm offiziell eröffnet worden. Die moderne Anlage wurde in einer 3-jährigen Planungsphase eng mit der lokalen Szene abgestimmt und komplett neu gestaltet. Das absolute Prunkstück ist die sogenannte Wavebank. Dieses wellenförmige Element gilt im gesamten Rheintal als einzigartig und bringt echtes Surfgefühl auf den Asphalt. Der neue Park steht ab sofort allen Rollsportfans zur Verfügung. Der Fußballclub Vaduz hat am Samstag einen sportlichen Abstecher über den Rhein gemacht. Die Profimannschaft trat bei einem Blitzturnier des Fußballclubs Trübach an. Anlass für dieses regionale Kräftemessen war das 75. Jubiläum des benachbarten Vereins. Für die Vaduzer Spieler war das freundschaftliche Turnier eine willkommene Gelegenheit, um wertvolle Spielpraxis unter Wettkampfbedingungen zu sammeln. Gleichzeitig nutzte der Verein den Auftritt, um die guten, nachbarschaftlichen Beziehungen in der Grenzregion weiter zu pflegen. Das Schaaner Festival FL 1 Live hat am Samstagabend sein 15-jähriges Bestehen gefeiert. Tausende Besucher sorgten auf dem ausverkauften Linderplatz für eine ausgelassene Stimmung. Musikalische Höhepunkte waren die Auftritte der US-amerikanischen A-Cappella-Gruppe Naturally 7 und des deutschen Sängers Mark Forster. Beide zeigten sich von der intimen Atmosphäre in Liechtenstein begeistert. Den Schlusspunkt setzte weit nach Mitternacht der Musiker Joris. Das Jubiläum zeigte erneut, dass große Konzerte auch im kleinen Rahmen hervorragend funktionieren.
1: Am Sonntag überwiegend wolkig bis trüb, stellenweise leichter Regen oder Nieselregen, vor allem von Nordwesten bis Südosten, Lichtblicke am ehesten im Osten, nachmittags auch im Westen, Höchstwerte 4 bis 14 Grad, Wind meist schwach aus Westen, zeitweise mäßig mit frischen Böen im Westen, in der Nacht gebietsweise Regen, lokal Nebel, Tiefstwerte 3 bis 8 Grad, im Schwarzwald und Allgäu um 1 Grad. Montag neblig trüb mit Nieselregen 5 bis 13 Grad. Dienstag öfter Regen 6 bis 15 Grad. Pack deinen Schirm.
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Sie hören die Stimme von Niki Stettler mit den aktuellen KI-News. Hallo. Der Liechtensteiner Rennfahrer Matthias Kaiser feiert in der European Le Mans Series einen beachtlichen Erfolg.

0: Beim 4-Stunden-Rennen im italienischen Imola fuhr der Pilot aus Gamprin mit seinem Team auf den 3. Platz. Das Trio startete lediglich von Position 8. Dank einer fehlerfreien Leistung und einer cleveren Taktik kämpften sie sich jedoch auf das Podest vor. Damit wiederholt Kaiser sein starkes Ergebnis aus dem Vorjahr und sichert seinem Team 15 wichtige Punkte für die Gesamtwertung. In Schaan rollen wieder die Skateboards. Nach rund 6 Monaten Bauzeit ist der runderneuerte Skatepark bei der Henner Farm offiziell eröffnet worden. Die moderne Anlage wurde in einer 3-jährigen Planungsphase eng mit der lokalen Szene abgestimmt und komplett neu gestaltet. Das absolute Prunkstück ist die sogenannte Wavebank. Dieses wellenförmige Element gilt im gesamten Rheintal als einzigartig und bringt echtes Surfgefühl auf den Asphalt. Der neue Park steht ab sofort allen Rollsportfans zur Verfügung. Der Fußballclub Vaduz hat am Samstag einen sportlichen Abstecher über den Rhein gemacht. Die Profimannschaft trat bei einem Blitzturnier des Fußballclubs Trübach an. Anlass für dieses regionale Kräftemessen war das 75. Jubiläum des benachbarten Vereins. Für die Vaduzer Spieler war das freundschaftliche Turnier eine willkommene Gelegenheit, um wertvolle Spielpraxis unter Wettkampfbedingungen zu sammeln. Gleichzeitig nutzte der Verein den Auftritt, um die guten nachbarschaftlichen Beziehungen in der Grenzregion weiter zu pflegen. Das Schaaner Festival FL1 Live hat am Samstagabend sein 15-jähriges Bestehen gefeiert. Tausende Besucher sorgten auf dem ausverkauften Linderplatz für eine ausgelassene Stimmung. Musikalische Höhepunkte waren die Auftritte der US-amerikanischen A-Cappella-Gruppe Naturally 7 und des deutschen Sängers Mark Forster. Beide zeigten sich von der intimen Atmosphäre in Liechtenstein begeistert. Den Schlusspunkt setzte weit nach Mitternacht der Musiker Jo. Das Jubiläum zeigte erneut, dass große Konzerte auch im kleinen Rahmen hervorragend funktionieren.
1: Am Sonntag überwiegend wolkig bis trüb, stellenweise leichter Regen oder Nieselregen, vor allem von Nordwesten bis Südosten, Lichtblicke am ehesten im Osten, nachmittags auch im Westen, Höchstwerte 4 bis 14 Grad, Wind meist schwach aus Westen, zeitweise mäßig mit frischen Böen im Westen, in der Nacht gebietsweise Regen, lokal Nebel, Tiefstwerte 3 bis 8 Grad, im Schwarzwald und Allgäu um 1 Grad, Montag neblig trüb mit Nieselregen 5 bis 13 Grad, Dienstag öfter Regen 6 bis 15 Grad.

Die neuesten Entwicklungen kompakt zusammengefasst. KI News mit der Stimme von Niki Stettler. Der Liechtensteiner Rennfahrer Matthias Kaiser feiert in der European Le Mans Series einen beachtlichen Erfolg. Beim 4-Stunden-Rennen im italienischen Imola fuhr der Pilot aus Gamprin mit seinem Team auf den 3. Platz. Das Trio startete lediglich von Position 8. Dank einer fehlerfreien Leistung und einer cleveren Taktik kämpften sie sich jedoch auf das Podest vor. Damit wiederholt Kaiser sein starkes Ergebnis aus dem Vorjahr und sichert seinem Team 15 wichtige Punkte für die Gesamtwertung. In Schaan rollen wieder die Skateboards. Nach rund 6 Monaten Bauzeit ist der runderneuerte Skatepark bei